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1: Ein Krieg gegen die multipolare Welt. Profit und Machtgier als Triebkraft im Irankrieg. Ein Kommentar von Thilo Gräser. Der unprovozierte und völkerrechtswidrige Angriffskrieg der USA und Israels gegen den Iran geht nun bald in den zweiten Monat. Zwar gibt es immer wieder Meldungen über angebliche Gespräche zwischen Washington und Teheran, um die Feindseligkeiten zu beenden, aber das wurde bisher von iranischer Seite dementiert. Dagegen kommen von US-Präsident Donald Trump wie gewohnt sich innerhalb kürzester Zeit einander widersprechende Aussagen. Das gilt auch für die Entsendung von tausenden US-Soldaten in die Region, die anscheinend fortgesetzt wird. Beobachter vermuten, dass das verbale Chaos verdecken soll, was eigentlich geplant ist, den Iran in die Knie zu zwingen und dessen Rohstoffreichtum unter US-Kontrolle zu bringen. Auch die Nachrichten aus dem Krieg wirken chaotisch. So scheint die Meldung über einen angeblichen iranischen Raketenangriff fast 4000 Kilometer weit gegen die US-amerikanisch-britische Militärbasis Diego Garcia im Indischen Ozean eine Falschmeldung zu sein. Nur der Sender NTV hatte die Nachricht am Wochenende in der Überschrift etwas relativiert, während alle anderen Mainstream-Medien das als Tatsache meldeten. Inzwischen hat der Iran laut der russischen Nachrichtenagentur TASS erklärt, dass er einen solchen Angriff nicht ausgeführt habe, auch weil er gar nicht über entsprechende Raketen verfüge. Dies sei eine weitere Geschichte über eine Operation unter falscher Flagge, sagte demnach der Sprecher des iranischen Außenministeriums, Esmail Baghai. Auf den Online-Plattformen wie X wird berichtet, dass russische und chinesische Satellitenaufnahmen darauf hindeuten, dass ein israelisches U-Boot die Raketen auf den Stützpunkt abgefeuert haben könnte, um die Briten in den Krieg mit hineinzuziehen. Allem Anschein nach erreichen die USA und Israel vor allem eines: Sie gefährden mit ihrem verbrecherischen und mörderischen Treiben den Rest der Welt und die ohnehin in schwierigen Fahrwassern befindliche Weltwirtschaft. Mag sein, dass auch das Absicht ist und Trump nach dem Motto America First die USA dabei als den großen Profiteur des Ganzen sieht. Das bezahlen nicht nur die Menschen im Iran mit ihrem Leben und ihrer Gesundheit, mit dem Verlust von Heim und Arbeit und anderen Zerstörungen, aber auch jene in Israel und den Golfstaaten, die ins Visier der iranischen Gegenschläge geraten. Das bezahlen ebenso die Menschen in den Industrieländern. Auf die Folgen für Deutschland hat Claudia Töpper in der Tagesdosis vom Dienstag aufmerksam gemacht. Der US-Präsident versucht jetzt wieder, den Friedensbringer zu geben, der den Krieg bald beendet. Wenn er auch nur irgendetwas mit Frieden am Hut hätte,

0: hätte, hätte er diesen Krieg gar nicht erst begonnen. Aber wahrscheinlich wäre das grundsätzlich von einem US-Präsidenten zu viel verlangt. Israel hat den Krieg auf den Libanon ausgeweitet und will die bisherige Grenzregion im Südlibanon zerstören, wie zuvor den Gazastreifen. Nur vorsichtige Kritik aus westlichen Hauptstädten ist dazu zu vernehmen, so aus Paris. Zugleich wird die internationale Aufmerksamkeit auf den Iran-Krieg von Israel genutzt, um nicht minder völkerrechtswidrig gegen die Palästinenser im Westjordanland vorzugehen. Kritik und Waffen aus Deutschland. Immerhin hat Bundespräsident Frank-Walter Steinmeier den Angriff auf den Iran als Bruch des Völkerrechts kritisiert, um das mit dem vom Westen provozierten Krieg in der Ukraine gleichzusetzen. Er machte das in seiner Rede zum 75. Jahrestag der Gründung des Auswärtigen Amtes der Bundesrepublik Deutschland. Auf sein eigenes Versagen im Ukraine-Konflikt ging er dabei erwartungsgemäß nicht ein. Dagegen wird der US-amerikanisch-israelische Krieg gegen den Iran, Zitat, bis heute von der Bundesregierung und anderen europäischen Regierungen, auch von der EU-Kommission oder im EU-Parlament nicht verurteilt, Zitat Ende, wie die Nahost-Korrespondentin Karin Leukefeld am Dienstag in einem Beitrag für das Online-Magazin Nachdenkseiten feststellte. Zitat: Trotz der aggressiven Drohungen, die israelische Minister gegen den Libanon richten, werden deutsche Waffen und deutsches Geld an die israelische Regierung nicht gestoppt. Das Auswärtige Amt bestellt nicht die Vertreter von Israel und den USA ein, um gegen deren Angriffe zu protestieren. Zitat Ende. Leukefeld macht auf die Folgen für die Menschen in der Region aufmerksam. Zitat: Millionen Menschen in der Region sind auf der Flucht. Mehr als 1,2 Millionen Inlandsvertriebene sind im Libanon registriert. Mehr als 3 Millionen Vertriebene werden aus dem Iran gemeldet. Die 2 Millionen Palästinenser im Gazastreifen und Zehntausende Vertriebene im besetzten Westjordanland finden kaum noch Erwähnung in westlichen Medien. Die Zahl der Toten steigt täglich. Mehr als 1.500 Tote werden offiziell im Iran gemeldet, darunter hochrangige Politiker und Militärs, Wissenschaftler, Journalisten, Rettungshelfer, Feuerwehrleute, Angehörige des Zivilschutzes und der Rote Kreuz, Rote Halbmond-Organisation wurden getötet. Ärzte, Krankenhelfer und ihre Gesundheitszentren und Kliniken werden bombardiert. In Schulen sterben Kinder und Lehrer. Im Libanon werden die Menschen von den israelischen Bomben- und Drohnenangriffen in ihren Häusern, Höfen, Dörfern und Wohnungen getötet, die Israel als Hisbollah-Stellungen beschreibt. Mehr als 1000 Tote wurden bisher gemeldet, darunter Rettungshelfer, Zivilschutz, Journalisten, Ärzte, Universitätsprofessoren und Familien mit ihren Kindern, die von Israel als Hisbollah bezeichnet werden. Zitat Ende. Die Menschen müssen mit ihrem Leben bezahlen, was Strategen der USA und Israels geplant haben. Mit dem Angriff auf den Iran haben die USA und Israel eine globale Krise ausgelöst, Zitat, die jeden Einzelnen von uns betreffen wird, Zitat Ende. Das hat der US-amerikanische Geopolitik-Analytiker Brian Berletic in einem Gespräch mit dem norwegischen Politologen Glenn Deason erklärt. Deason gestand in dem am Donnerstag veröffentlichten Gesprächsvideo ein, dass er anders als Berletic in Bezug auf die Rolle von US-Präsident Trump zu viel Hoffnung hatte. Berletic sagte dazu, er habe die Menschen, Zitat, schon Monate vor der Wahl 2024 gewarnt, dass es keine Rolle spielt, wer gewählt wird. Es geht ausschließlich um die strukturelle Natur des US-Systems. Es wird von den Interessen großer Finanzkonzerne kontrolliert. Diese basieren auf der ständigen Ausweitung von Profit und Macht. Zitat Ende. Langfristige US-Strategie. Der geopolitische Analytiker, der bei den US Marines diente, verwies auf die zahlreichen Strategiepapiere, in denen die langfristigen Pläne der herrschenden Kreise der USA, Zitat, bis ins kleinste Detail, Zitat Ende, dargelegt wurden. Im Hinblick auf den Iran-Krieg bezieht er sich auf das Material Which Path to Persia der Denkfabrik Brookings Institution aus dem Jahr 2009. Zitat: Und Kapitel für Kapitel, Wort für Wort haben die Vereinigten Staaten von der Bush-Junior-Regierung bis hin zur aktuellen Trump-Regierung jede einzelne Option umgesetzt, die darin dargelegt wurde. Zitat Ende. Das Ziel, den Iran zu schwächen, aushöhlen und schließlich den Iran zu stürzen. Zitat, so wie es die USA mit anderen Ländern getan haben. Zitat Ende. Mit dem von Israel unterstützten Regimewechsel in Syrien im Dezember 2024 seien die Voraussetzungen für den aktuellen Krieg gegen den Iran geschaffen worden. Die USA und Israel hätten Syriens integrierte Luftabwehrsysteme ausgeschaltet und einen Luftkorridor Richtung Iran freigemacht, der bereits 2009 in jenem Brookings-Papier gefordert worden war, so Berlitic. In dem Strategiepapier sei vorgeschlagen worden, Israel als Mittel zu nutzen, um diesen Krieg überhaupt erst in Gang zu setzen und vorzubereiten. Israel sei benutzt worden, um den Krieg gegen den Iran auszulösen, Zitat, damit es sowohl den Großteil der Vergeltungsmaßnahmen als auch die Schuld für den Konflikt auf sich nimmt. Zitat Ende. Zitat, man kann sehen, wie die aktuelle Trump-Regierung, Trump-Anhänger und die westlichen Medien genau diese Technik anwenden, die in diesem Strategiepapier dargelegt wurde. Präsident Trump macht Israel dafür verantwortlich, die Energieproduktionsstätten im Iran angegriffen zu haben. Dies ist offensichtlich eine gemeinsame US-israelische Operation, aber sie geben Israel die Schuld, genau wie es in den Strategiepapieren dargelegt wurde. Zitat Ende. Berlitic betont, das Verstehen der Tatsache, wie die Vereinigten Staaten als ein von der Unternehmensfinanzierung vereinnahmter Staat agieren, gebe einen, Zitat, unendlichen Einblick in das, was sie tun und warum. Zitat Ende. Im Wesentlichen handele es sich um, Zitat, einen gigantischen geopolitischen Virus, der sich aus Profit und Machtgier ausbreitet. Zitat Ende. Die herrschenden Kreise der USA könnten niemals eine multipolare Welt akzeptieren, denn das würde ihr ständiges Bedürfnis nach Macht und Profitausweitung einschränken. Das widerspreche grundlegend ihrer Natur und sei unmöglich, Zitat, solange die Interessen, die die USA derzeit lenken, weiterhin die USA lenken. Zitat Ende. Aus Sicht des Ex-Marine war daher der Krieg gegen den Iran unvermeidlich. Er habe seit Jahren vor der Entwicklung gewarnt, Zitat, nicht weil ich die Zukunft vorhersagen kann, sondern weil die Konzerne die Außen- und Innenpolitik der USA lenken und mithilfe dieser Strategiepapiere zu einem Konsens gelangen. Zitat Ende. Diese Papiere würden in Gesetzentwürfe und dann in Kriegspläne umgewandelt. Dann würden die Konzernmedien diese Politik an die Öffentlichkeit verkaufen und versuchen, sie davon zu überzeugen, dass Unternehmensinteressen auch US-amerikanische Interessen sind. Zitat, und deshalb hört es nie auf, egal wen man wählt, denn letztendlich sind all diese Politiker überhaupt erst durch riesige Lobbygelder und Wahlkampfspenden an die Macht gekommen, die größtenteils von großen Konzernen und ganzen Industriezweigen stammen. Zitat Ende. Berlitic sieht auch den arabischen Frühling als Teil der US-Strategie, was durch dokumentierte Beweise belegt sei. Ziel sei es gewesen, Zitat, die arabische Welt zu einer Einheitsfront gegen den Iran umzugestalten, um den Iran einzukreisen, einzudämmen und dann zum Zusammenbruch zu bringen. Zitat Ende. Das Endziel seien Moskau und Peking. Diese Strategie sei mit, Zitat, sehr bewussten, koordinierten Schritten, Zitat Ende, umgesetzt worden, Zitat, über Regierungen hinweg, ob republikanisch oder demokratisch, spielte keine Rolle. Zitat Ende. Dazu gehöre auch, Russland in den Ukraine-Krieg zu verwickeln, so Berlitic, mit Verweis auf das Papier Extending Russia der Denkfabrik Rand Corporation aus dem Jahr 2019. Die darin beschriebenen Mittel, um Russland zu schwächen, würden Schritt für Schritt umgesetzt. Endziel China. Das Vorgehen ziele letztendlich auf China ab, weil es die USA in 5 bis 10 Jahren wirtschaftlich überholen werde, Zitat, und zwar in einer Weise, die es den Vereinigten Staaten unmöglich machen wird, jemals zu versuchen, seinen Aufstieg zu verlangsamen oder zu stoppen. Zitat Ende. Das gelte insbesondere für die Energieunabhängigkeit, die China mit verschiedenen Mitteln anstrebe und um 2030 erreichen könnte. Zitat. Und so hatten die Vereinigten Staaten ein sehr kleines, sich schließendes Zeitfenster, um zu versuchen, China zu stören, bevor es diesen endgültigen Übergang vollzieht, Zitat Ende, stellte er gegenüber diesen fest. Zitat, deshalb haben sie den Iran angegriffen und man kann sehen, was passiert ist. Sie haben nicht nur den Iran angegriffen, sondern sind zuvor auch in Venezuela einmarschiert, haben den Präsidenten entführt und halten nun die verbleibende venezolanische Regierung als Geiseln fest. Sie haben den Energiefluss von Venezuela nach China unterbunden. Zitat Ende. Dazu gehören demnach auch die ukrainischen Drohnenangriffe mit großen Reichweiten tief in russisches Gebiet hinein, die die russische Energieproduktion treffen. Das sei ohne die CIA nicht möglich, die auch maritime Drohnen einsetze, um Tanker anzugreifen, die russische Energie transportieren. Darüber hinaus würden die USA seit Jahren die Ölpipeline-Infrastruktur der chinesischen Belt and Road-Initiative in Myanmar sabotieren, mithilfe von, Zitat, Rebellen, Zitat Ende. Zitat: Die USA haben bereits eine im Wesentlichen globale maritime Ölblockade gegen China errichtet. Zitat Ende. Die Fragen vieler, warum das chinesische Militär Iran nicht helfe, beantwortete Berlitic mit dem Hinweis, das chinesische Militär sorge in der asiatisch-pazifischen Region dafür, eine Blockade der Meerenge von Malakka durch die USA zu verhindern. In Washington sei das verstanden worden. Zugleich habe die US-Führung erkannt, nicht in der Lage zu sein, Zitat, die Menge an Munition zu produzieren, die sie für ihren globalen Krieg gegen den Multipolarismus und letztlich gegen China benötigen. Zitat Ende. Deshalb würden sie versuchen, den Iran zu destabilisieren und zu stürzen, um dafür zu sorgen, dass Exporte aus dem Nahen Osten erst einmal eingeschränkt und dann ganz unterbunden werden. Dazu hätten die USA und Israel die Energieproduktion im Iran angegriffen, was sich auf die Exporte nach China auswirke. Auch die iranischen Angriffe auf die Öl- und Gasproduktion der Golfstaaten hätte Folgen für China. Das nehme, Zitat, die Form einer globalen Ölblockade gegen China, Zitat Ende an, die die USA zielstrebig umsetzten, entgegen des Eindrucks, sie handelten ohne Plan und die Situation gerate außer Kontrolle. China werde, Zitat, langsam aber sicher abgeschnitten, Zitat Ende. Dazu würden weitere Kräfte des US-Militärs in die Region gebracht, um den Druck aufrechtzuerhalten und die Lage immer weiter zu verschlimmern. Der Analytiker ist der Meinung, dass die USA ganz gezielt gegen den Iran vorgehen, unter Missbrauch der vorherigen Diplomatie und von dessen Gegenschlägen nicht überrascht seien. Sie würden nun versuchen, den Iran wirtschaftlich zu zermürben. Dazu gehörten die Angriffe auf die Infrastruktur, die für die Zivilbevölkerung des Iran, 93 Millionen Menschen, lebenswichtig ist. Der Iran sei von den Exporten von Erdöl und Gas abhängig, die die Hälfte der Staatseinnahmen ausmachten. Berlitic ist der Meinung, dass die USA selbst Interesse hätten, die Straße von Hormuz zu sperren und deshalb Marineeinheiten aus dem asiatisch-pazifischen Raum in den Nahen Osten verlegen. Israel als Sündenbock. Es gehe darum, Schiffe abzufangen, denen der Iran die Durchfahrt gestatte. So werde der Krieg fortgesetzt und bewusst provoziert, Zitat, dass er weiter außer Kontrolle gerät und ganz allmählich und auf scheinbar natürliche Weise einfach alle Exporte auf die eine oder andere Weise unterbindet, eine gegenseitig garantierte Zerstörung der jeweiligen Energieproduktion. Zitat Ende. Das sei, Zitat, eine Voraussetzung, um Russland und China zu isolieren und dann schließlich auf Russland und China allein, ohne ihre Verbündeten und Partner einzuwirken. Zitat Ende. Angesichts der begrenzten Ressourcen der USA, um einen globalen Krieg gegen den Multipolarismus führen zu können, rechnet Berlitic mit einem möglichen, Zitat, Wendepunkt, an dem die USA erschöpft und überfordert sein werden, wie alle Imperien vor ihnen. Zitat Ende. Doch es handele sich, im Unterschied zu allen geschichtlichen Vorläufern, um ein Imperium mit Atomwaffen. Die Situation sei, Zitat, sehr gefährlich, Zitat Ende, Zitat, denn letztendlich richtet sich alles sowohl gegen Russland als auch gegen China, beides Nuklearwaffenstaaten, Zitat Ende. Der Ausgang des Iran-Krieges sei offen, doch es gebe derzeit, Zitat, einfach keinen guten Weg, wie dieser Konflikt ausgehen könnte, Zitat Ende. Ihm bereite, Zitat, am meisten Sorgen, Zitat Ende, wie die USA, Zitat, Israel ganz unverhohlen als den ultimativen Sündenbock benutzen, Zitat Ende. Zitat, durch Israel können sie alles tun und dann große Teile der Öffentlichkeit davon zu überzeugen, dass Israel es war und die USA nichts tun konnten, um sie aufzuhalten. Und das reicht bis hin zu Atomwaffen. Sie haben Atomwaffen. Wenn die USA aus irgendeinem Grund Atomwaffen gegen den Iran einsetzen wollten, würden sie einfach Israel dazu bringen, es zu tun. Zitat Ende. Dann würde US-Präsident Trump behaupten, er sei dagegen gewesen, doch Israel habe es trotzdem getan. In einem Kapitel des Brookings-Papier von 2009 gehe es ausschließlich darum, Israel als entbehrlichen Stellvertreter zu nutzen, um US-Interessen in einer Operation zum Regimewechsel gegen den Iran voranzutreiben. Das werde umgesetzt und mache diesen Konflikt so gefährlich. Zitat: Die USA befinden sich gerade in diesem globalen Krieg der Aggression, Mord und Entführungen. Es ist einfach ein globaler krimineller Amoklauf, aber sie können das nicht ewig tun. Zitat Ende. Krieg um Öl. Aus nicht-westlicher Perspektive bestätigt der afrikanische Politikanalytiker Simon Chege Ndiritu die Analyse von Berlitic. Für ihn ist der Angriff auf den Iran ein weiterer Krieg um Öl. Mit diesem treibe US-Präsident Trump ein System voran, Zitat, das den USA die Kontrolle über die globalen Ölressourcen und deren Verkauf verschafft, Zitat Ende, schreibt Ndiritu in einem Beitrag im russischen Online-Magazin New Eastern Outlook. Am 7. März habe das Weiße Haus klargestellt, dass die USA die vollständige Kontrolle über die Ölreserven und die Infrastruktur des Iran erlangen wollen. Das zeige, dass die Operation Epic Fury der nächste Krieg um Öl sei. Die umfangreichen Bombardierungen der iranischen Zivilbevölkerung und der Infrastruktur des Landes, wobei die Rohstoffindustrie ausgespart werden solle, zeigten, dass die USA, Zitat, von einer neokolonialen Haltung beherrscht wird, Ressourcen zu plündern, wann immer sie auftauchen. Zitat Ende. Dies sollte keine Überraschung sein, schreibt der Autor und verweist darauf, dass der republikanische Senator Lindsey Graham Anfang März erklärte, dass die USA die Kontrolle über das iranische Öl anstreben, das zusammen mit dem von Venezuela 31% der weltweiten Ölreserven ausmache. Würde Washington die umfassende Kontrolle über die Ressourcen anderer Länder erlangen, Zitat, würde es wahrscheinlich Öl rationieren und den Zugang dazu für seine designierten Gegner, darunter China, einschränken, Zitat Ende, so der Autor. Ebenso würden andere ausgewiesene Gegner, wie Russland, Zitat, durch strengere Sanktionen und Sabotage aus den globalen Energiemärkten verdrängt. Washington würde in der Folge einen großen Teil des Wertes der weltweiten Ölproduktion seinem Bruttonationaleinkommen BNE hinzufügen und so ein Produktivitätswunder ohne Arbeit, Zitat Ende, vollbringen. Trumps Operation Epic Fury stelle einen weiteren Schritt zur Monopolisierung des globalen Energiehandels dar. Die Anstifter dieses Krieges hätten gezeigt, Zitat, dass sie eine Welt nicht akzeptieren können, die auf souveräner Gleichheit basiert, in der gleichberechtigte Länder frei Handel treiben. Stattdessen zwingen sie ein System auf, das es ihnen erlaubt, andere Länder unter dem Deckmantel bequemer Rechtfertigungen auszuplündern und zu berauben. Zitat Ende. Ndiritu macht zudem auf die, Zitat, bedauerliche Realität, Zitat Ende, aufmerksam, dass die Bürger des Westens es den USA, Israel und den westeuropäischen Ländern nach wie vor gestatten, weiterhin Kriege um Ressourcen zu führen. Millionen von Bürgern aus westeuropäischen Ländern, die Israel unterstützten, stünden vor sozialen Herausforderungen wie Obdachlosigkeit und Arbeitslosigkeit. Diese könnten mit den Ressourcen, die in endlose Kriege umgeleitet werden, problemlos gelöst werden, betont der Autor. Doch die westlichen Gesellschaften seien, Zitat, größtenteils mit an Bord bei einem riskanten Abenteuer, das einer überholten neokolonialen Haltung folgt, Zitat Ende. Diese, Zitat, unvernünftige Zustimmung, Zitat Ende, zeige sich darin, Zitat, dass Trump und Benjamin Netanyahu keinerlei nennenswerten Widerstand in Form von Protesten, rechtlichen Schritten oder Gesetzesinitiativen gegen die Auslösung eines unvertretbaren Krieges erfahren haben, Zitat Ende. Der Autor stellt fest, Zitat, die Bürger im Westen sind es gewohnt, von den Erträgen der Exzesse ihrer Regierungen zu profitieren, wie zum Beispiel dem Sklavenhandel, dem Kolonialismus, der Plünderung und illegalen Kriegen. Zitat Ende. Forderung nach Kriegsende. Unterdessen haben 80 jüdische und arabische Organisationen in Israel am Montag einen offenen Brief an US-Präsident Trump und den israelischen Ministerpräsidenten Benjamin Netanyahu geschickt, indem sie ein Ende des Krieges mit dem Iran fordern. Sie rufen dazu auf, einen umfassenden regionalen politischen Prozess einzuleiten, um den israelisch-palästinensischen Konflikt zu lösen und den Nahen Osten zu stabilisieren. Die Organisationen, die den Brief unterzeichnet haben, sind Mitglieder der Koalition It's Time, es ist Zeit, einem breiten Bündnis von Friedens-, Versöhnungs- und Gemeinschaftsorganisationen in Israel. In dem Brief warnen sie, dass der aktuelle Krieg die Sicherheit nicht verbessert, sondern stattdessen die gesamte Region gefährdet. Zitat: Es ist Zeit, den Krieg gegen den Iran zu beenden, einen Krieg, dessen Ziele unerreichbar sind und dem eine klare Ausstiegsstrategie fehlt. Jeder weitere Krieg in der Region führt nur zu einer nächsten Runde, anstatt sie zu verhindern. Zitat Ende. Den Organisationen zufolge kann der Krieg mit dem Iran nicht isoliert betrachtet werden, sondern steht in direktem Zusammenhang mit den Entwicklungen im Gazastreifen und im Westjordanland.
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1: Spahns Kehrtwende. Vom Fremdschutzmärchen zur offenen Zulassung der Täuschung. Die Enquete-Kommission erhält die Bestätigung dessen, was Kritiker seit Jahren anmahnen. Spahns Impfstrategie zielte nie auf den Schutz Dritter ab. Stattdessen wurden Bürger unter Angst und Druck zur Impfung gedrängt, während die Regierung Milliarden verschwendete und Grundrechte brach. Ein Standpunkt von Janine Beicht. Jens Spahn, ehemaliger Gesundheitsminister und heute Fraktionsvorsitzender der Union, hat vor der Enquete-Kommission des Bundestags eine Aussage getätigt, die das Fundament der gesamten Corona-Impfpolitik in Trümmer legt. In der Sitzung am 15. Dezember 2025 erklärte er unmissverständlich, dass der Infektionsschutz für Dritte niemals ein Ziel des Impfstoffs gewesen sei. Diese Worte stehen in brutalem Kontrast zu Spahns eigenen Äußerungen aus dem Jahr 2020, als er die Impfung als Mittel zur Unterbrechung von Ansteckungsketten und zur Erreichung von Herdenimmunität pries. Damals betonte er vehement den Schutz anderer Personen als zentrales Argument für eine Massenimpfung. Spahns frühere Aussagen dienten als Rechtfertigung für weitreichende Grundrechtseinschränkungen, darunter die 2G-Regeln, die Millionen Ungeimpfte aus dem öffentlichen Leben ausschlossen. Die offizielle Begründung lautete stets, Geimpfte könnten andere nicht anstecken, Ungeimpfte hingegen schon. Im Zusammenhang mit den sogenannten Impfstoffen beschwor er wiederholt die Herdenimmunität gegen das Coronavirus. Zitat: Herdenimmunität wird immer erreicht, die Frage ist ja nur wie, ob durch Impfung oder Ansteckung. Die Impfung ist definitiv der sichere Weg dorthin. Zitat Ende. Jens Spahn, Spiegel. Spahns aktuelle Behauptung, ein Fremdschutz sei nie Ziel der Impfkampagne gewesen, wirkt rückblickend wie eine unfreiwillige Selbstentlarvung. Sie legt nicht nur den politischen Machtanspruch frei, der sich ohne tragfähige medizinische Evidenz durchsetzte, sondern zerlegt zugleich das gesamte Narrativ, mit dem diese Maßnahmen der Öffentlichkeit als alternativlos verkauft wurden. Die Lüge als Herrschaftsinstrument. Die Behauptung eines Fremdschutzes war kein Versehen, sondern kalkulierter moralischer Druck. Politiker und Medien wiederholten gebetsmühlenartig die Parole, wir schützen uns und andere, um Impfskeptiker als egoistische Gefährder zu brandmarken. Dieser Psychoterror machte zahllose Bürger gefügig, die sich gegen ihre Überzeugung impfen ließen. Pfizer hatte bereits im Zulassungsantrag klargestellt, dass Fremdschutz keine Rolle spielte. Die Zulassung bezog sich ausschließlich auf den Eigenschutz. Auch die Europäische Arzneimittelagentur kommt in den Zulassungsdokumenten für den Pfizer-BioNTech-Impfstoff zu einer klaren Bewertung, die die Grenzen der Evidenz offenlegt und die ursprünglichen Erwartungen an einen Fremdschutz relativiert. Zitat: Derzeit ist nicht bekannt, ob der Impfstoff vor asymptomatischen Infektionen oder seinen Auswirkungen auf die Virusübertragung schützt. Zitat Ende. Annenberg Public Policy Center. Spahn wusste das, verschwieg es jedoch und log das Parlament an. Die Konsequenz ist eindeutig. Alle diskriminierenden Maßnahmen wie 2G, bereichsbezogene Impfpflichten und der Ausschluss Ungeimpfter waren verfassungswidrig. Sie beruhten auf einer Hypothese, die die Exekutive selbst nie verfolgte. Das Bundesverfassungsgericht versagte als Hüter der Grundrechte und billigte diese Einschränkungen. Aus rechtswissenschaftlicher Perspektive stellt Professor Martin Schwab die verfassungsrechtliche Bewertung der Corona-Regeln unmissverständlich dar. Zitat: Den 2G-Regeln sowie den bereichsbezogenen Impfnachweis- oder Impfduldungspflichten fehlte jegliche rechtliche und medizinische Grundlage. Alle Grundrechtseinschränkungen zum Nachteil von Menschen ohne Covid-Injektionen waren damit verfassungswidrig und insbesondere nicht von einem wie auch immer gearteten Einschätzungsspielraum der Exekutive gedeckt. Denn wenn die Exekutive noch nicht einmal das Ziel des Übertragungsschutzes verfolgte, durfte sie auch die Corona-Regeln nicht an der Hypothese eines solchen Übertragungsschutzes ausrichten. Zitat Ende. Professor Dr. Martin Schwab, Heinz Media. Der Staat verfolgt bis heute zehntausende Bürger mit Bußgeldern, Gefängnisstrafen und Approbationsentzügen für Verstöße gegen diese Regeln, während die verantwortlichen Politiker straffrei bleiben. Diese Asymmetrie verhöhnt den Geist des Grundgesetzes und des Rechtsstaates. Laufende Experimente am lebenden Objekt. Noch brisanter wurde es, als Jens Spahn vor der Enquete-Kommission zugab, dass die Impfstoffe in Studien geprüft wurden, aber ihre Testphase bis in die Gegenwart andauert. Diese Formulierung deckt sich exakt mit internen Protokollen des Robert-Koch-Instituts, die eine systematische Datenerhebung zu Sicherheit und Wirksamkeit erst nach der Markteinführung vorsahen. Zitat: Die Impfstoffe werden bis heute im Markt getestet. Es war nie Ziel der Impfung, dass es zu Infektionsschutz gegenüber Dritten kommt. Zitat Ende. Jens Spahn, X. Millionen Bürger wurden somit unwissentlich zu Probanden eines groß angelegten Feldversuchs, ohne die gesetzlich vorgeschriebene Aufklärung über das Fehlen abgeschlossener klinischer Daten. Spahn nahm mögliche Komplikationen und Schäden von Anfang an billigend in Kauf, was juristisch den Tatbestand des bedingten Vorsatzes erfüllt. Auch hier weist Professor Martin Schwab auf die rechtlich kritische Dimension hin. Zitat: Wenn der Impfkandidat vorher darüber aufgeklärt wurde, dass es zu Sicherheit und Wirksamkeit keine validen klinischen Daten gibt, sondern dass diese Daten im Nachgang erhoben werden müssen, im Klartext, dass auch er, der einzelne Impfkandidat, erst an der Generierung der Daten zu Sicherheit und Wirksamkeit der Spritzen mitwirkt, dass er also mit dem Empfang der Injektion Versuchskaninchen ist. Diese Aufklärung dürfte in den seltensten Fällen tatsächlich geleistet worden sein. Zitat Ende. Professor Dr. Martin Schwab, Heinz Media. Kritiker, die zu Recht seit Jahren auf diese Praxis hingewiesen haben, sehen in Spahns Aussagen endlich die überfällige Bestätigung ihrer Vorwürfe. Dr. Friedrich Pürner, früher bayerischer Gesundheitsamtsleiter und heute EU-Abgeordneter, reagierte darauf mit unverhohlener Empörung. Die Selbstentlarvung Spahns offenbart, wie dünn die Rechtfertigungsfolie der Maßnahmen tatsächlich war. Zitat: Kaum zu glauben, was Spahn hier über die Covid-Impfung sagt. Es war nie Ziel, auch nicht der WHO bei der Impfstoffentwicklung, dass es zu einem Infektionsschutz gegenüber Dritten kommt. Millionen von Menschen wurden gegängelt, ausgegrenzt, beschimpft und diskreditiert, aufgrund des angeblichen Fremdschutzes. Auch Spahn hat in einer seiner Reden auf den Fremdschutz verwiesen. Zitat Ende, Dr. Friedrich Pürner, X. Rechtsanwalt Dr. Alexander Christ geht noch einen Schritt weiter und lässt keinen Zweifel an seiner Bewertung. Nach seiner Sichtweise offenbarten Spahns Handlungen und öffentlichen Äußerungen über die Jahre nicht nur Widersprüche, sondern ein systematisches Muster von Täuschung. Er kommt zu einem gnadenlosen Urteil. Zitat: Jens Spahn damals und heute, ein Lügner und Betrüger. Alle können es sehen, es ist offensichtlich. Zitat Ende, Dr. Alexander Christ, X. Milliardenverschwendung als Nebenkriegsschauplatz. Parallel offenbarte die Befragung Spahns desaströses Handeln bei der Maskenbeschaffung. Statt 500 Millionen Euro Budget schloss er Verträge über 6,4 Milliarden Euro ab, insgesamt 5,9 Milliarden für 5,7 Milliarden Masken. Beschafft wurde das 22-fache des Bedarfs an FFP2-Masken und das 20-fache an OP-Masken. Nur 1,7 Milliarden Stück wurden verteilt, die Hälfte steht vor der Vernichtung. Der Schaden beläuft sich auf mindestens 3,5 Milliarden Euro plus Logistik- und Entsorgungskosten in dreistelliger Millionenhöhe. In einem Sonderbericht attestiert Margareta Suthoff dem ehemaligen Gesundheitsminister Jens Spahn Alleingänge ohne Kompetenz. Zitat: Fehlendes ökonomisches Verständnis und politischer Ehrgeiz können aber, wie in diesem Fall, dazu führen, dass nicht als Team Staat, sondern als Team Ich gehandelt wird. Zitat Ende. Margareta Suthoff, Sonderbericht Welt. Spahn rechtfertigte sich mit dem Satz, dass sie am Anfang von allem zu wenig und am Ende von allem zu viel gehabt hätten, besser als andersherum. Grünen-Politikerin Paula Piekotta konterte scharf, Spahn habe kein Gespür mehr für die Summen, die über 43 Milliarden Euro für Masken, Tests und Betten betrugen. Zitat: Volle Breitseite von Paula Piekotta gegen Spahn. Es wurde ohne Verstand Steuergeld durch den Schornstein gejagt. Es ist gut, dass wir jetzt sehen, dass sie kein Gespür mehr dafür haben, wie viel Geld das war. Zitat Ende. The Real Tom X. Das Tor zur unkontrollierten Macht. Spahns offene Eingeständnisse vor der Enquete-Kommission reißen die Maske von einer Politik herunter, die systematisch auf Täuschung und Angst setzte. Die gesamte, auf die Lüge vom Fremdschutz gestützte Impfkampagne diente letztlich der Etablierung unkontrollierter staatlicher Macht, die Grundrechte nach Belieben einschränken konnte, ohne je eine reale medizinische Grundlage zu haben. Die Kommission selbst entpuppt sich oft als bloße Alibi-Veranstaltung, die weniger aufklärt als vertuscht. Doch Aussagen wie die Spahns sprengen diese Fassade und legen die Verfassungsbrüche offen. Eine umfassende Amnestie für alle Bürger, die wegen Verstößen gegen diese rechtswidrigen Regeln verfolgt werden, ist längst überfällig. Länder wie Slowenien und Spanien haben vorgemacht, wie der Staat seine Exzesse eingesteht und Gerechtigkeit herstellt. Spahns dreiste Widersprüche und die anhaltende Straffreiheit der Verantwortlichen zerstören jedes Restvertrauen in die politische Klasse. Wer Millionen zu Versuchskaninchen macht, Grundrechte zertrümmert und Milliarden Steuergelder verpulvert, ohne je zur Rechenschaft gezogen zu werden, verkörpert die pure Arroganz einer Herrschaftselite, die sich über Recht, Wahrheit und Bürger erhaben fühlt. Verzeihen ist keine Option. Konsequente Aufarbeitung und persönliche Verantwortung sind das Mindeste, was die Gesellschaft jetzt fordern muss. Dieser Beitrag erschien zuerst bei Heinz Media.
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2: Sieben Länder in fünf Jahren. Ein Standpunkt von Jochen Mitschka. Gerade wurde ein 12-Tage-Krieg Israels und der USA mit einem wackeligen Waffenstillstand unterbrochen. Ein Krieg, der verschleierte, dass der Völkermord in Gaza noch grausamer und schrecklicher wurde. Nicht nur, weil Menschen, die nur Essen holen wollten, massenweise Schüssen oder sogar Panzerangriffen zum Opfer fielen. Aber wie wir seit den Nürnberger Prozessen wissen, ist das Begehen eines Angriffskrieges das größte aller Kriegsverbrechen, welches den Angreifer sogar mitverantwortlich für Kriegsverbrechen des Angegriffenen macht. Und daher will ich in diesem Hintergrund-Podcast nicht auf den Krieg und seine Folgen eingehen, sondern auf die Vorgeschichte. Und das Zitat aus einem Vortrag des Ex-Generals und Ex-Präsidentschaftsanwärters Wesley Clark zeigt schon auf, in welche Richtung die Reise geht. Der Krieg war lange geplant und die Bombe war natürlich nur ein Vorwand. Der Krieg hätte auch mit einem anderen Vorwand stattgefunden. Der Angriffskrieg Israels stand auf zwei wackeligen Beinen. Der Behauptung, der Iran baue eine Bombe, und der Dämonisierung des Landes, die Mullahs wollten Israel vernichten, und damit stillschweigend das Framing, Iraner wollten einen zweiten Holocaust anrichten. Schauen wir uns zunächst an, wie Israel die internationale Atomenergiebehörde IAEA übernahm. Wie Israel die IAEA übernahm. Am 23. Juni erschien eine interessante Erklärung, wie es Israel gelungen war, Grossi und die IAEA als Waffe gegen den Iran einzusetzen. Zwei Autoren, Medea Benjamin und Nicholas J.S. Davies, berichteten in originalantiwar.com, Zitat, wie die USA und Israel Rafael Grossi nutzten, um die IAEA zu kapern und einen Krieg gegen den Iran zu beginnen. Zitat Ende. In der Einleitung erklären sie, dass Rafael Grossi, Generaldirektor der Internationalen Atomenergieorganisation IAEA, es zuließ, dass die IAEA von den USA und Israel, einem nicht deklarierten Atomwaffenstaat, der seit langem gegen die IAEA-Regeln verstieß, missbraucht wurde, um einen Vorwand für einen Krieg gegen den Iran zu schaffen, obwohl die Organisation, die Grossi vertrat, selbst zu dem Schluss gekommen war, dass der Iran kein Atomwaffenprogramm besitzt. Zitat. Am 12. Juni stimmte der Gouverneursrat der IAEA auf Grundlage eines belastenden Berichts von Grossi mit knapper Mehrheit dafür, den Iran als Mitglied der IAEA für nicht erfüllt zu erklären. Von den 35 im Rat vertretenen Ländern stimmten nur 19 für die Resolution, 3 dagegen, 11 enthielten sich und 2 stimmten nicht ab. Die Vereinigten Staaten kontaktierten am 10. Juni 8 Regierungen des IAEA-Rats, um sie zu überzeugen, entweder für oder gegen die Resolution zu stimmen. Israelische Regierungsvertreter erklärten, sie werteten das US-Bemühen um die IAEA-Resolution als deutliches Zeichen der Unterstützung der israelischen Kriegspläne. Dies zeige, wie sehr Israel die IAEA-Resolution als diplomatischen Deckmantel für den Krieg wertete. Die Sitzung des IAEA-Rats fand am letzten Tag des 60-tägigen Ultimatums von Präsident Trump an den Iran zur Aushandlung eines neuen Atomabkommens statt. Noch während der IAEA-Rat abstimmte, lud Israel Waffen, Treibstoff und Abwurftanks in seine Kampfflugzeuge für den langen Flug in den Iran und informierte seine Besatzungen über die Ziele. Die ersten israelischen Luftangriffe trafen den Iran um 3 Uhr morgens in derselben Nacht. Zitat Ende. Am 20. Juni, so der Bericht weiter, reichte der Iran beim UN-Generalsekretär und dem UN-Sicherheitsrat eine formelle Beschwerde gegen Generaldirektor Grossi ein. Der Iran warf ihm vor, die Unparteilichkeit seiner Behörde untergraben zu haben. Dies gelte sowohl für sein Versäumnis, die Rechtswidrigkeit der israelischen Drohungen und Gewaltanwendungen gegen den Iran in seinen öffentlichen Erklärungen zu erwähnen, als auch für seine ausschließliche Konzentration auf die mutmaßlichen Verstöße des Iran. Tatsache war, dass die IAEA-Untersuchung, die zu dieser Resolution führte, auf einem israelischen Geheimdienstbericht aus dem Jahr 2018 stammte. Demnach hatten israelische Geheimdienstagenten 3 bislang unbekannte Standorte im Iran identifiziert, an denen der Iran vor 2003 Urananreicherung betrieben hatte. 2019 hatte Grossi eine Untersuchung eingeleitet. Die IAEA erhielt schließlich Zugang zu den Standorten und entdeckte Spuren von angereichertem Uran. Wie gesagt, der Vorgang stammte aus 2003. Trotz der verhängnisvollen Folgen seines Handelns hatte Grossi den Autoren zufolge nie öffentlich erklärt, wie die IAEA sicher sein konnte, dass der israelische Geheimdienst Mossad oder seine iranischen Kollaborateure wie die Volksmujahedin MEK das angereicherte Uran nicht selbst in diesen Anlagen deponiert hatten, wie iranische Regierungsvertreter vermuteten. Obwohl sich die IAEA-Resolution, die diesen Krieg auslöste, nur mit den iranischen Anreicherungsaktivitäten vor 2003 befasste, schwenkten US-amerikanische und israelische Politiker schnell auf unbewiesene Behauptungen um, der Iran stehe kurz vor der Herstellung einer Atomwaffe. US-Geheimdienste hatten bereits zuvor berichtet, dass ein solch komplexer Prozess bis zu 3 Jahre dauern würde. Noch bevor Israel und die USA mit der Bombardierung und Zerstörung der bestehenden zivilen iranischen Atomanlagen begann. Die bisherigen Untersuchungen der IAEA zu nicht gemeldeten nuklearen Aktivitäten im Iran waren im Dezember 2015 offiziell abgeschlossen worden, erklären die Autoren ausdrücklich. Und dass der damalige IAEA-Generaldirektor Yukiya Amano seine, Zitat, abschließende Bewertung der vergangenen und gegenwärtigen offenen Fragen zum iranischen Atomprogramm, Zitat Ende, veröffentlicht hatte. Dabei, so der Artikel weiter, war die IAEA damals zu dem Schluss gekommen, dass einige der früheren Aktivitäten des Irans zwar für Atomwaffen relevant gewesen sein könnten, jedoch, Zitat, nicht über Machbarkeits- und wissenschaftliche Studien sowie den Erwerb bestimmter relevanter technischer Kompetenzen und Fähigkeiten hinausgingen, Zitat Ende. Die IAEA, Zitat, fand keine glaubwürdigen Hinweise auf die Abzweigung von Nuklearmaterial im Zusammenhang mit den möglichen militärischen Dimensionen des iranischen Atomprogramms. Zitat Ende. Als Yukiya Amano 2019 vorzeitig verstarb, was Verschwörungsmythen auslöste, wurde der argentinische Diplomat Rafael Grossi zum Generaldirektor der IAEA ernannt. Zitat: Die Israelis haben eine lange Geschichte darin, falsche Beweise über Irans Atomaktivitäten zu fabrizieren, wie etwa die berüchtigten Laptop-Dokumente, die die MEK 2004 der CIA übergab und die vermutlich vom Mossad erstellt wurden. Douglas France, der 2009 einen Bericht über Irans Atomprogramm für den Auswärtigen Ausschuss des Senats verfasste, enthüllte, dass der Mossad 2003 eine Spezialeinheit gründete, um geheime Briefings über Irans Atomprogramm zu liefern und dabei Dokumente aus dem Iran und anderen Quellen zu verwenden. Zitat Ende. Doch Grossi, so erklären die Autoren, arbeitete mit Israel zusammen, um dessen jüngsten Vorwürfen nachzugehen, nicht mit dem Iran. Nach mehreren Jahren der Treffen in Israel sowie Verhandlungen und Inspektionen im Iran verfasste er dann seinen Bericht an den Gouverneursrat der IAEO und setzte eine Sitzung des Rates an, die mit dem geplanten Beginn des israelischen Krieges zusammenfiel. Israel hatte seine letzten Kriegsvorbereitungen vor den Augen der Satelliten und Geheimdienste der westlichen Länder getroffen, welche die Resolution verfasst und für sie gestimmt hatten. Es sei kein Wunder, dass sich 13 Länder enthielten oder gar nicht abstimmten. Doch es sei tragisch, dass neutralere Länder nicht die Weisheit und den Mut aufbringen konnten, gegen diese heimtückische Resolution zu stimmen, urteilen die Autoren. Zitat: Der offizielle Zweck der Internationalen Atomenergieorganisation IAEO ist die Förderung der sicheren und friedlichen Nutzung von Nukleartechnologien. Seit 1965 unterliegen alle 180 Mitgliedsländer den Sicherheitsvorkehrungen der IAEO, um sicherzustellen, dass ihre Atomprogramme nicht zu militärischen Zwecken genutzt werden. Die Arbeit der IAEO ist im Umgang mit Ländern, die bereits über Atomwaffen verfügen, offensichtlich beeinträchtigt. Nordkorea trat 1994 aus der IAEO und 2009 aus allen Sicherungsmaßnahmen aus. Die USA, Russland, Großbritannien, Frankreich und China haben IAEO-Sicherungsabkommen, die ausschließlich auf freiwilligen Angeboten für ausgewählte nicht-militärische Standorte basieren. Indien hat ein Sicherungsabkommen von 2009 unterzeichnet, das das Land zur Trennung seiner militärischen und zivilen Nuklearprogramme verpflichtet. Pakistan verfügt über 10 separate Sicherungsabkommen, allerdings nur für zivile Nuklearprojekte. Das jüngste stammt aus dem Jahr 2017 und betrifft 2 von China gebaute Kernkraftwerke. Zitat Ende. Israel, so führt der Artikel aus, hingegen verfüge nur über ein begrenztes Sicherungsabkommen von 1975 für ein ziviles Nuklearkooperationsabkommen mit den USA aus dem Jahr 1955. Ein Nachtrag von 1977 habe das IAEO-Sicherungsabkommen auf unbestimmte Zeit verlängert, obwohl das darunter fallende Kooperationsabkommen mit den USA 4 Tage später auslief. Durch eine Parodie der Einhaltung, die die Vereinigten Staaten und die IAEA seit einem halben Jahrhundert mitmachten, entgehe Israel den Kontrollen der IAEA-Sicherheitsmaßnahmen ebenso effektiv wie Nordkorea. Israel habe in den 1950er Jahren mit der Entwicklung einer Atomwaffe begonnen, mit maßgeblicher Unterstützung westlicher Länder, darunter Frankreich, Großbritannien und Argentinien, und habe dann 1966 oder 1967 seine ersten Waffen hergestellt. Als der Iran 2015 das Atomabkommen JCPOA unterzeichnete, so zitieren die Autoren den oft schon erwähnten Satz, der in einer E-Mail des ehemaligen US-Außenministers Colin Powell stand. Dieser hatte geschrieben, dass eine Atomwaffe für Teheran nutzlos sei, da, Zitat, Israel über 200 Atomwaffen verfügt, die alle auf Teheran gerichtet sind, Zitat Ende. Paul habe auch den ehemaligen iranischen Präsidenten Mahmoud Ahmadinejad mit der Frage zitiert, Zitat, was würden wir mit einer Atomwaffe tun? Sie polieren? Zitat Ende. Während Powell 2003 erfolglos versuchte, vor dem UN-Sicherheitsrat einen Krieg gegen den Irak zu rechtfertigen, verunglimpfte Präsident Bush den Iran, den Irak und Nordkorea aufgrund ihres angeblichen Strebens nach Massenvernichtungswaffen und als Achse des Bösen. Der ägyptische IAEA-Direktor Mohammed al-Baradei hatte dem Sicherheitsrat wiederholt versichert, die IAEA könne keine Beweise für die Entwicklung einer Atomwaffe im Irak finden. Aber das nutzte nichts. Als die CIA ein Dokument vorlegte, das den Import von Yellowcake-Uran aus Niger durch den Irak belegte, genau wie Israel es in den 1960er Jahren heimlich aus Argentinien importiert hatte, erkannte die IAEA das Dokument innerhalb weniger Stunden als Fälschung, woraufhin al-Baradei es umgehend dem Sicherheitsrat meldete. Aber Bush wiederholte ständig die Lüge über Yellowcake aus Niger und andere dreiste Lügen über den Irak, woraufhin die Vereinigten Staaten aufgrund seiner Lügen in den Irak einmarschierten und ihn zerstörten. Ein Kriegsverbrechen historischen Ausmaßes. Der Großteil der Welt wusste, dass al-Baradei und die IAEA von Anfang an recht hatten, und 2005 erhielten sie den Friedensnobelpreis für die Aufdeckung von Bushs Lügen, die Aufklärung der Macht und die Stärkung der nuklearen Nichtverbreitung. Der Artikel führte weiter aus, dass 2007 eine von allen 16 US-Geheimdiensten durchgeführte nationale Geheimdiensteinschätzung, NIE, mit der Feststellung der IAEA übereingestimmt hatte, dass der Iran ebenso wie der Irak kein Atomwaffenprogramm besitze. Bush schrieb in seinen Memoiren, Zitat, wie könnte ich nach der NIE den Einsatz des Militärs zur Zerstörung der Atomanlagen eines Landes erklären, das laut Geheimdiensten kein aktives Atomwaffenprogramm hat? Zitat Ende. Selbst Bush konnte nicht glauben, dass er ungestraft davonkommen würde, dieselben Lügen zu wiederholen, um sowohl den Iran als auch den Irak zu zerstören. Und Trump spielt nun mit dem Feuer, indem er dies tat. Zitat: al-Baradei schrieb in seinen Memoiren, das Zeitalter der Täuschung, nukleare Diplomatie in tückischen Zeiten, im Original The Age of Deception, Nuclear Diplomacy in Treacherous Times, dass, wenn der Iran tatsächlich erste Forschungen zu Atomwaffen durchgeführt habe, diese wahrscheinlich während des Iran-Irak-Krieges in den 1980er Jahren begonnen hätten, nachdem die USA und ihre Verbündeten dem Irak bei der Herstellung chemischer Waffen geholfen hatten, die bis zu 100.000 Iraner töteten. Die Neokonservativen, die die US-Außenpolitik nach dem Kalten Krieg dominierten, betrachteten den Nobelpreisträger al-Baradei als Hindernis für ihre weltweiten Regimewechselambitionen und führten eine verdeckte Kampagne, um einen gefügigeren neuen IAEA-Generaldirektor zu finden, als dessen Amtszeit 2009 auslief. Nach der Ernennung des japanischen Diplomaten Yukiya Amano zum neuen Generaldirektor enthüllten von WikiLeaks veröffentlichte US-Diplomaten-Depeschen Details seiner umfassenden Überprüfung durch US-Diplomaten, die Washington berichteten, dass Amano bei jeder wichtigen strategischen Entscheidung von der Ernennung hochrangiger Mitarbeiter bis hin zum Umgang mit dem angeblichen iranischen Atomwaffenprogramm fest auf US-amerikanischer Seite stand. Zitat Ende. Nach seinem Amtsantritt als IAEA-Generaldirektor im Jahr 2019, so die Autoren weiter, habe Rafael Grossi nicht nur die Unterwürfigkeit der IAEA unter US-amerikanische und westliche Interessen und ihre Praxis des Wegschauens gegenüber Israels Atomwaffen fortgesetzt, sondern auch dafür gesorgt, dass die IAEA eine entscheidende Rolle bei Israels Kriegsvorbereitungen gegen den Iran spielte. Obwohl er öffentlich zugab, dass der Iran kein Atomwaffenprogramm besitze und Diplomatie der einzige Weg sei, die Bedenken des Westens gegenüber dem Iran auszuräumen, trug Grossi dazu bei, Israel die Kriegsbühne zu bereiten, indem er die Untersuchung der IAEA zu den früheren Aktivitäten des Irans wieder aufnahm, so die Autoren. Ausgerechnet an dem Tag, als israelische Kampfflugzeuge mit Waffen für den Iran-Bombardement beladen wurden, sorgte er dafür, dass der Gouverneursrat der IAEA eine Resolution verabschiedete, die Israel und den USA den gewünschten Kriegsvorwand lieferte. In seinem letzten Jahr als IAEA-Direktor hatte Mohammed El-Baradei vor einem ähnlichen Dilemma wie Grossi seit 2019 gestanden. 2008 hatten US-amerikanische und israelische Geheimdienste, der IAEA, Kopien von Dokumenten übergeben, die angeblich zeigten, dass der Iran 4 verschiedene Arten von Atomwaffenforschung betrieb. Während Bushs Yellow Cake-Dokument aus Niger 2003 eindeutig eine Fälschung war, konnte die IAEA die Echtheit der israelischen Dokumente nicht sofort feststellen. Trotzdem weigerte sich El-Baradei, trotz erheblichen politischen Drucks auf sie zu reagieren oder sie zu veröffentlichen. Denn wie er in The Age of Deception schrieb, wusste er, dass die USA und Israel, Zitat, den Eindruck erwecken wollten, der Iran stelle eine unmittelbare Bedrohung dar und bereite möglicherweise den Boden für einen Gewalteinsatz. Zitat Ende. Hätte Rafael Grossi 2009 die gleiche Vorsicht, Unparteilichkeit und Weisheit an den Tag gelegt wie Mohammed El-Baradei, wären die Vereinigten Staaten und Israel heute höchstwahrscheinlich nicht im Krieg mit dem Iran, so das eindeutige Urteil der Autoren. Mohammed El-Baradei schrieb am 17. Juni 2025 in einem Tweet, Zitat, auf Gewalt statt auf Verhandlungen zu setzen, ist ein sicherer Weg, den Atomwaffensperrvertrag und das nukleare Nichtverbreitungsregime, so unvollkommen es auch sein mag, zu zerstören. Und sendet vielen Ländern die klare Botschaft, dass ihre ultimative Sicherheit in der Entwicklung von Atomwaffen liegt. Zitat Ende. Trotz Grossis Rolle in den amerikanisch-israelischen Kriegsplänen als IAEA-Generaldirektor oder vielleicht gerade deswegen, galt er als vom Westen unterstützter Kandidat für die Nachfolge von Antonio Guterres als UN-Generalsekretär im Jahre 2026. Das, so die Autoren, wäre eine Katastrophe für die Welt. Glücklicherweise gäbe es viele qualifiziertere Kandidaten, die die Welt aus der Krise führen könnten, in die Rafael Grossi die USA und Israel gestürzt hat. Rafael Grossi, so das abschließende Urteil, sollte als IAEA-Direktor zurücktreten, bevor er die nukleare Nichtverbreitung weiter untergrabe und die Welt einem Atomkrieg näher bringe. Und er sollte auch seine Kandidatur für das Amt des UN-Generalsekretärs zurückziehen. Nun schauen wir uns an einem Beispiel an, wie die Dämonisierung funktionierte. Israels Endzeituhr. Im Iran gab es eine Doomsday-Uhr, die 2017 am Palästinaplatz in Teheran während einer Kundgebung zum Jerusalem-Tag, dem letzten Freitag des Ramadans, enthüllt wurde. Israel behauptete, sie im Krieg zerstört zu haben, aber anscheinend lebte sie weiter. Sie zeigte einen Countdown von 8.411 Tagen, was auf das Jahr 2040 hinauslief. Diese Daten basieren auf einer Vorhersage von Ayatollah Ali Khamenei aus dem Jahr 2015, dass es bis dahin, Zitat, nichts mehr von Israel geben wird, Zitat Ende. Die Anzeige war Teil einer größeren Darstellung mit anti-israelischen Symbolen, darunter eine digitale Anzeige mit einer Faust in den Farben der palästinensischen Flagge, die eine israelische Flagge durchschlägt, und dem Schriftzug Left Before Destruction of Israel, Tage bis zur Zerstörung Israels. Diese Uhr wurde im Westen immer wieder als Beweis angeführt, dass der Iran Israel vernichten wolle, wodurch versucht wurde, die Beziehung zum Holocaust von Juden unter dem Naziregime herzustellen. Aber dies gehörte natürlich zu der Dämonisierung eines Feindes Israels, basierte nicht auf Fakten. Denn der Iran hatte 200 Jahre kein anderes Land angegriffen oder vernichtet. Ganz im Gegensatz zu den Kriegen Israels oder gar der das Land unterstützenden Kolonialmächte. Schon im Jahr 2010, als deutsche Medien wenigstens teilweise noch Journalismus lieferten, war diese Dämonisierung als Verfälschung einer Übersetzung entlarvt worden und als vollkommen aus dem Zusammenhang gerissen. Denn der Vorgang der Vernichtung war verglichen worden mit dem Vorgang, mit dem die iranische Revolution die Diktatur des Schah-Regimes beseitigt hatte. Zitat: Kein Satz wird so häufig mit dem amtierenden Präsidenten Irans Mahmoud Ahmadinejad assoziiert wie dieser. Israel muss von der Landkarte radiert werden. Das Problem ist nur, er hat diesen Satz nie gesagt. Zitat Ende. Ayatollah Ali Khamenei, der oberste Führer des Iran, hatte auf seiner offiziellen Website How will the abolition of Israel be accomplished? Erklärt, was er mit Vernichtung Israels oder Abschaffung Israels meinte. Diese Erklärung war wichtig, da der Begriff oft bewusst falsch übersetzt und interpretiert wurde und durch jüngste Ereignisse wie die israelischen Luftangriffe am 23. Juni 2025 verschärft worden waren. Laut der Seite bezog sich Vernichtung Israels nicht auf die physische Zerstörung oder den Genozid des jüdischen Volkes. Stattdessen bedeutete es die Befreiung und Unabhängigkeit Palästinas von dem, was Khamenei als Zionistenherrschaft bezeichnete. Das Ziel war die Schaffung einer palästinensischen Regierung durch einen demokratischen Prozess, der auf einem Referendum basierte. Dieses Referendum würde alle Palästinenser einbeziehen, einschließlich derer, die vor 1948 vertrieben wurden, unabhängig von ihrer Religion, Muslime, Christen, Juden. Falls die gewählte Regierung entschied, könnten die nach 1948 eingetroffenen bleiben oder gehen, je nach Entscheidung der demokratisch gewählten Regierung. Nicht-antisemitische Haltung. Khamenei betonte, dass die Islamische Republik nicht antisemitisch sei. Seine Opposition richte sich gegen diejenigen, die palästinensisches Land besetzt haben, nicht gegen Juden, Christen oder andere religiöse Gruppen. Dies wurde durch mehrere Zitate untermauert, die auf der Seite verlinkt waren. Wie zum Beispiel: Islamic unity is not a political tactic, rather it is a belief. Vom 15. November 2019, wo Khamenei die Einheit aller Regionen betonte. Die Tatsache, dass der Iran noch nie antisemitisch war, bezeugen auch die Aufnahmen von jüdischen Flüchtlingen, die vor dem Holocaust in Deutschland geflohen waren. Aber zurück zur Internetseite von Khamenei. Die Umsetzung, die Erreichung des Ziels, sollte also durch ein Referendum erfolgen, bei dem alle Palästinenser, einschließlich der Vertriebenen vor 1948, über die zukünftige Regierung entscheiden. Dieser Vorgang wurde als demokratischer Prozess beschrieben, der auf der Selbstbestimmung der Palästinenser basiert. Khamenei zitierte mehrere frühere Aussagen wie Leaders' Speech and Meeting with Students vom 23. Juli 2014, um seine Position zu untermauern. Khamenei argumentierte, dass bewaffneter Widerstand notwendig sei, da Israel nur die Sprache der Gewalt verstehe. Er nannte Beispiele wie den 33-tägigen Krieg im Libanon und die 22 Tage, 8 Tage und 51 Tage Kriege in Gaza, also die verschiedenen Angriffe auf Gaza vor dem derzeit laufenden Völkermord, als Beweise für die Notwendigkeit des Widerstands. Dieser Widerstand umfasse politische, militärische, moralische und kulturelle Bemühungen, bis Israel nachgebe. Dies wurde in Aussagen wie We are with every group that is steadfast on the path of resistance vom 21. Februar 2017 unterstützt. Khamenei drückte aus, dass durch diesen Widerstand letztlich der Sieg und die Befreiung Palästinas erreicht würden, was zur Bildung einer palästinensischen Regierung führe. Er zitiert Israels Rückzug aus dem südlichen Libanon für die Wirksamkeit des Widerstands, wie in Leaders' Inaugural Address in Meeting with Participants of Gaza vom 27. Februar 2010 beschrieben. Ablehnung von Gewalt gegen Juden. Khamenei unterschied seinen Satz von früheren Slogans wie dem von Jamal Abdel Nasser, der von Zitat »Werfen der Juden ins Meer« Zitat Ende gesprochen hatte. Stattdessen fokussiert er sich auf ein Referendum, das auf demokratischen Prinzipien basiert anstatt auf Gewalt gegen Juden, wie in »Universities should encourage students to be optimistic about« vom 10. Juni 2018 erwähnt. Er argumentierte, dass die Verhandlungen und Abkommen mit Israel gescheitert waren, da Israel sich nicht an menschliche Werte, internationales Recht oder Resolutionen halte. Dies unterstützte er durch Aussagen wie Leaders' Inaugural Speech at the 16th Non-Aligned Summit vom 30. August 2012, worin er die Nichtachtung von Abkommen kritisierte. Tatsächlich gibt es eine Doktrin der Vernichtung auf Seite der westlichen Kolonialmächte und Israels. Darüber hatte Dan Steinbock ein ganzes Buch geschrieben, welches am 24. Juni bekannt gemacht wurde. Wieder einmal gelang es Kolonialmächten, eigenes Verhalten auf ihre Gegner zu projizieren.
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1: Kriegsprofiteure in den Redaktionsstuben. Julian Röpke, Bild, wechselt zu ukrainisch-deutschem Drohnenhersteller. Ein Kommentar von Tobias Riegel. Nachdem er in seiner Rolle als Redakteur bei der Bild-Zeitung massiv für die Bewaffnung der Ukraine getrommelt hat, wechselt Julian Röpke demnächst zu einer ukrainisch-deutschen Waffenschmiede, die genau diese Bewaffnung verkauft. Bis dahin will er weiter so tun, als sei er ein unabhängiger Journalist. Diese Farce sagt viel über die deutsche Medienlandschaft. Julian Röpke, der 11 Jahre für die Bild-Zeitung gearbeitet hat, wechselt zu einem ukrainisch-deutschen Drohnenfabrikanten. Das hat der bei Bild zuletzt als leitender Redakteur Sicherheitspolitik und Konflikte beschäftigte Röpke am Montag auf seinem Ex-Account erklärt. Dort schreibt er: In eigener Sache, da mich dazu heute zahlreiche Anfragen erreicht haben. Es trifft zu, dass ich Bild noch in diesem Jahr verlassen werde. Selbst wollte das jedoch erst in einigen Monaten bekannt geben, um mich bis dahin weiter voll auf die journalistische Arbeit am Lagezentrum und darüber hinaus konzentrieren zu können. Was ansteht, ist der Wechsel zu einem deutsch-ukrainischen Drohnenbauer, der 2023 operiert und zu den größten Lieferanten für die Ukraine gehört. Das Unternehmen entwickelt Lösungen, die bei den Streitkräften der Ukraine wesentlich zur Verteidigung des Landes beitragen. Das Unternehmen betreibt seine Öffentlichkeitsarbeit zum Schutz seiner Mitarbeiter in Deutschland und der Ukraine bewusst zurückhaltend. Daher ist eine zeitnahe Nennung des Firmennamens nicht vorgesehen. Dass ich Bild nach mehr als 11 Jahren im Unternehmen sehr dankbar bin, versteht sich von selbst. Mehr dazu, wenn es soweit ist. Zurück zur Arbeit. Röpke will einfach weiter so tun, als sei er unabhängig. Halten wir fest. Ein einflussreicher Medienakteur hat mit seinen Berichten auch die hiesige Stimmung bezüglich Waffenlieferungen an bzw. Waffenproduktionen mit der Ukraine beeinflusst. Nun wechselt er zu einer Fabrik, die genau die Waffen herstellt, für deren Akzeptanz er als Medienschaffer mindestens indirekt getrommelt hat. Außerdem sagt Röpke ganz offen, dass er diesen massiven Interessenkonflikt gerne geheim gehalten hätte, um sich bis zu dem Wechsel der Rüstungsindustrie weiter voll auf die journalistische Arbeit konzentrieren zu können. Will er also bis zu seinem mutmaßlich dann nahtlosen Wechsel weiterhin die Rolle des unabhängigen Berichterstatters vorgaukeln, der keine persönlichen Interessen verfolgt? Da kann man journalistische Prinzipien wie Distanz, Unabhängigkeit und Vermeidung von persönlichen, möglicherweise gar finanziellen Interessenkonflikten nicht missachten. So sieht es aber heute teilweise aus mit dem Berufsethos mancher Medienschaffender in Deutschland. In der Politik gibt es für solche Situationen immerhin eine Karenzzeit. Ich will das Drecksregime in Blut und Asche untergehen sehen. Andererseits passt sowohl sein Wechsel zur Waffenfabrik als auch sein Umgang mit dem Bekanntwerden des Schrittes gut zu Röpke. Er kannte beim Thema Ukraine-Krieg noch nie seriöse Distanz, hat sich immer schon leidenschaftlich für die ukrainische Kriegspartei engagiert. Insofern kann der geplante Wechsel und das Verhalten dazu nicht wirklich überraschen. Bereits 2024 hat Röpke breitbeinig verkündet: Was ich mir wünsche, dass Russlands Armee so dramatisch an Menschen und Material verliert, dass der Wahnsinnige im Kreml seinen Vernichtungsfeldzug gegen die Ukraine endlich beendet. Und wenn möglich, kurz darauf gestürzt wird. Also, verwechselt nicht Objektivität mit Neutralität. Ich bin nicht neutral. Ich will das Drecksregime in Blut und Asche untergehen sehen. Besser heute als morgen. Warum eine solche Tirade zwar nicht neutral, aber doch objektiv sein sollte, müsste Röpke nochmal erklären. Und könnte dann auch gleich erklären, ob er sich bei all den mit keiner Kriegspartei oder Waffenschmiede direkt verbundenen Menschen entschuldigen möchte, denen von pro-ukrainischen Propagandisten indirekt vorgeworfen wurde, im Dienste Russlands zu stehen, nur weil sie sagen, dass man den Ukraine-Krieg im Vorfeld leicht hätte verhindern können. Denn wer stellt sich denn nun tatsächlich in den mutmaßlich gut bezahlten Dienst einer Kriegspartei bzw. einer ihrer Rüstungskonzerne, Herr Röpke? Perspektivische berufliche Angebote können theoretisch bereits lange vor dem tatsächlichen Wechsel innere Gefolgschaft oder gar direkte Gefälligkeiten auslösen. Sie können also unter Umständen auch als eine Form der Korruption bezeichnet werden. Einen früheren Einblick in sein Seelenleben offenbarte Röpke mit folgenden Äußerungen von 2022, die das Medium Express zitiert. Die ukrainische Armee hat auch diesen Angriff zurückgeschlagen und hunderte Russen zu Dünger gemacht. Auf die sprachliche Verrohung, die aus solchen Sätzen spricht, sind die Nachdenkseiten damals in einem verlinkten Artikel eingegangen. Und so eine radikalparteiische Haltung zugunsten der Ukraine hat die ukrainische Führung dann auch bereits 2022 zu würdigen gewusst. In dem Jahr bekam Röpke gemeinsam mit Weltchefredakteur Ulf Poschert den ukrainischen Verdienstorden verliehen, wie Medien berichteten. Der frühere ukrainische Botschafter in Deutschland, Andriy Melnyk, gratulierte. Durch eure mutige Berichterstattung habt ihr der Bundesrepublik die Augen geöffnet, dass dieser Krieg jeden Deutschen betrifft, schrieb er damals an Röpke. Poschert habe dazu beigetragen, dass die deutsche Ampelkoalition die Ukraine mit Waffenlieferungen unterstütze. Hier würdigt eine Kriegspartei ganz offen, wie die angesprochenen Journalisten die deutsche Politik in ihrem Sinne beeinflusst habe. Kriegsprofiteure in den Redaktionsstuben. Röpke hat sich nun, nach Bekanntwerden seines Wechsels zur Waffenschmiede, anscheinend für eine sture Flucht nach vorne entschieden, um den peinlichen Verdacht abzumildern, ein indirekter, mutmaßlich auch finanzieller Profiteur seiner eigenen journalistischen Arbeit sein zu können. So hat er die oben zitierte antirussische Tirade aktuell noch einmal selber in Erinnerung gerufen. Der BSW-Politiker Fabio Di Masi ist auf seinem Ex-Account auf die Causa Röpke eingegangen. Zitat: Kriegsprofiteure in den Redaktionsstuben. Dieser Bild-Journalist hat dem BSW immer wieder Putin-Nähe unterstellt, weil wir den Abnutzungskrieg kritisierten. Nun wird bekannt, er wechselt zu einem deutsch-ukrainischen Drohnenbauer. Zuvor will er aber noch weiter für Bild berichten. Alles, was man über den Zustand des deutschen Journalismus im Bereich der Sicherheitspolitik wissen muss. Er trieft vor Interessenkonflikten. In den Kommentaren unter dieser Äußerung schäumen entsprechend so manche Fanboys des ukrainischen Regimes. Anscheinend müssen sie durch unflätige Formulierungen gegen Demasi kompensieren, dass Junior-Held Röpke genau das macht, was sie dem BSW immer fälschlich unterstellen. Dass er künftig Geld von der Waffenschmiede einer Kriegspartei bekommt.
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1: Märchen, Narrative und westliche Regierungen. Ein Standpunkt von Jochen Mitschka. Novichok ist out, jetzt ist es Froschgift. John Helmer hatte in dem in deutscher Sprache erschienenen Buch ausführlich die Chronologie des Märchens vom vergifteten Nawalny erklärt. Aber nun gibt es eine neue Wendung. Er sei mit Froschgift vom bösen Putin getötet worden und Deutschland will die Bombe. Was passiert da? Beginnen wir mit einem Auszug aus dem Buch von John Helmer, der Nawalny-Novichok-Komplex. Das Buch über eine angebliche Vergiftung des mit einstelligen Zustimmungsraten angeblichen Oppositionsführers Alexei Nawalny durch die russische Regierung liest sich wie ein Politkrimi. Er begann im September 2020. Helmer weist auf Widersprüche, Vertuschungen, Behauptungen, Lügen hin. In dem Buch arbeitet er sauber heraus, dass die offiziellen Aussagen den eigenen Untersuchungen widersprechen. Zitat: Die Bedeutung der Haarprobenuntersuchung durch die deutschen Ärzte lag darin begründet, dass sie den Nachweis von Lithium und Benzodiazepinen im Blut und Urin von Nawalny bei seiner Ankunft in Berlin bestätigte. Der bereits zitierte britische Toxikologe fügte hinzu, dass die Konzentrationen der Medikamente in den Haarproben auch Nawalnys Abhängigkeit von diesen Medikamenten bestätigen könnten, lange bevor er in Tomsk ankam und lange vor dem Vorfall mit Novichok. Ohne den tatsächlichen Haaranalysebericht zu sehen, können wir nur vermuten, welche spezifischen Medikamente und Verbindungen im Blut, Urin und Haar vorhanden waren. Im Haar finden sich ausschließlich Verbindungen, die vor dem Angriff eingenommen worden sein müssen. Wenn sich, wie im Berliner Bericht angegeben, diverse Medikamente im Haar befanden, müsste Nawalny als chronischer Drogenabhängiger bezeichnet werden. Dies und die im Berliner Bericht ebenfalls festgestellten multiplen bakteriellen Infektionen dürften einen ausgebildeten Facharzt, der sich die Daten ansieht, vermuten lassen, bei dem Patienten handle es sich um einen heruntergekommenen Obdachlosen mit einem ernsthaften Drogenproblem und psychischen Problemen. Zitat Ende. Medizinische Psychiater und Toxikologen bestätigten, dass die Cocktailkombination von Medikamenten, die Nawalny vor seinem Zusammenbruch am 20. August eingenommen hatte, seine nachfolgenden Symptome und die Ursache seines Zusammenbruchs erklären könnte. Lithium, so der Bericht eines britischen Regierungstoxikologen aus der 40. Kalenderwoche 2021, Zitat, würde bei einem normalen Drogentest nicht nachgewiesen werden und muss aus irgendeinem Grund angezeigt worden sein, damit sie, die Ärzte der Charité, einen speziellen gezielten Test durchführen konnten. Es wäre interessant zu wissen, warum darauf getestet wurde und wie hoch die Blutkonzentration war. Haben die Russen Nawalny wegen einer bipolaren Störung behandelt? Eckhardt wurde gebeten, seine Gründe für die Untersuchung von Nawalny auf Lithium und Benzodiazepine zu erläutern. Zudem wurde er gefragt, welche spezifischen Verbindungen in der von ihm angeordneten Haarprobenuntersuchung am vierten Tag nachgewiesen wurden. Eckhardt weigerte sich zu antworten oder das zu liefern, was die OVCW letzte Woche als glaubwürdige Erklärung bezeichnet hatte. Dem Fallbericht zu Nawalny war ein von Eckhardt und Leindl als ergänzender Anhang bezeichnetes Dokument beigefügt. Dieser mittlerweile gelöschte Anhang umfasste vier separate Zusammenfassungen klinischer Daten. Zitat Ende. Das mysteriöse Froschgift. Nun schauen wir uns die neuesten Märchen an, die uns für einen Krieg gegen den dämonisierten Feind vorbereiten sollen. In Europa kursieren Berichte, dass Nawalny in russischer Haft durch Froschgift ermordet worden sei. Was war passiert? Großbritannien, Schweden, Frankreich, Deutschland und die Niederlande behaupteten überraschend, der vor 2 Jahren im Gefängnis verstorbene Alexei Nawalny sei an den Giften eines südamerikanischen Pfeilgiftfrosches gestorben. Allerdings schien das nicht mit den USA abgesprochen. Denn der US-Außenminister Rubio spielte den Bericht der Europäer herunter. Nicht ganz unironisch verurteilte die Sprecherin des russischen Außenministeriums, Maria Sacharowa, dies als Täuschungsmanöver, um von den Ermittlungen zu Nord Stream und der Veröffentlichung der Epstein-Dokumente abzulenken. Tatsächlich gilt nach wie vor, dass Putin keinerlei Grund hatte, den politisch vollkommen irrelevanten Nawalny zu töten, aber der Westen jeden Grund hat zu lügen, dass er es möglicherweise tat. Tatsächlich war bekannt, dass Putin vor Nawalnys Tod einem Gefangenenaustausch mit ungenannten russischen Gefangenen im Westen zugestimmt hatte. Darüber hinaus kamen US-Geheimdienste überraschenderweise zu dem Schluss, dass Putin den Tod Nawalnys nicht angeordnet hatte. Es gibt also nicht einmal einen halbwegs glaubwürdigen Grund, Russland für verantwortlich zu halten, doch die Europäer taten es trotzdem. Die russische Botschaft in London erklärte, Zitat, der Zweck dieser Farce ist klar, die schwindende antirussische Stimmung in westlichen Gesellschaften neu zu entfachen. Wo kein wirklicher Vorwand existiert, wird einfach einer erfunden. Zitat Ende. Der russische Botschafter in Deutschland hingegen glaubt, dass dies in Wirklichkeit dazu dient, Zitat, die Bemühungen, um einen direkten Dialog mit Moskau zu untergraben, über den in Europa in letzter Zeit vermehrt gesprochen wurde, Zitat Ende, nachdem Macrons diplomatischer Berater angeblich Moskau besucht hatte. Korybko weist darauf hin, dass der ständige Vertreter Russlands bei der Organisation für das Verbot chemischer Waffen diese Ansicht zu teilen scheint. Ihm zufolge sei klar, dass ein sinnvoller Dialog mit dem Westen in absehbarer Zeit unmöglich ist. Zitat, sie haben sich bereits entschieden und sind davon überzeugt, dass unser Land wahllos Menschen mit Polonium, Novichok und Froschgift vergiftet und damit gegen alle Normen der Verpflichtungen aus internationalen Verträgen verstößt. Zitat Ende. Verschwiegen werde dabei der größere Kontext der laufenden Gespräche Russlands mit den USA und der Ukraine, die nun von den USA vermittelt werden, sowie die Sabotageversuche der Europäer. Es ist daher wahrscheinlich, dass die jüngsten Behauptungen über die Vergiftung Nawalnys durch Russland dazu dienen, unbedarfte Ermittler von den Ermittlungen zu Nord Stream und der Veröffentlichung der Epstein-Dokumente abzulenken, eine Wiederaufnahme des russisch-europäischen Dialogs zu verhindern und die Gespräche Russlands mit den USA und der Ukraine zu sabotieren. Das Verfolgen all dieser Ziele in diesem heiklen Moment des Ukraine-Konflikts, so Korybko, entspreche der Vorgehensweise der Europäer, insbesondere Großbritanniens, dessen Rolle in diesem Schauspiel nicht unterschätzt werden sollte. Es sei durchaus möglich, dass es sich in erster Linie um eine britische Provokation handelt, der sich mehrere westeuropäische Partner anschlossen, um dieser jüngsten Behauptung Glaubwürdigkeit zu verleihen. Überraschend sei allerdings, dass Frankreich sich beteiligte, nachdem Macrons diplomatischer Berater Berichten zufolge erst kürzlich Moskau besucht hatte. Eine Erklärung wäre, dass Frankreich ein doppeltes Spiel spielt, indem es sich als Stimme Westeuropas und Kanal für die Annäherung Russlands präsentiert und so sein Ansehen steigert, während es letztlich in Wirklichkeit heuchlerisch handelt. Deshalb habe es sich dieser britischen Provokation angeschlossen. Was ist da in Vorbereitung? Immer wenn man glaubt, noch unglaubwürdiger können Aussagen von Regierungen nun wirklich nicht sein, kommt ein neues Highlight. Das ist nicht mehr lustig, das beginnt beängstigend zu werden. Besonders wenn man dann solche Meldungen liest, Zitat, Bundeskanzler Friedrich Merz dringt auf erste konkrete Schritte zum Aufbau eines europäischen Nuklearschirms noch in diesem Jahr. Dazu habe man bereits vertrauliche Gespräche mit Frankreich eingeleitet, teilt Merz in einem Namensbeitrag in der US-Zeitschrift Foreign Affairs mit. Frankreich hatte zuvor eine enge Kooperation seiner Atomstreitkräfte mit Großbritannien initiiert. Es bietet zudem seit Jahren an, seinen Nuklearschirm auf die gesamte EU auszuweiten, was bisher jedoch daran gescheitert ist, dass Deutschland Mitbestimmung über Frankreichs Atomwaffen und über ihren etwaigen Einsatz verlangt. In der aktuell zum wiederholten Mal anschwellenden Debatte wird erneut auch über eine mögliche deutsche Bombe diskutiert. Diese sei allerdings mit gewaltigem Aufwand und mit immensen Kosten verbunden, heißt es. Beschleunigt worden ist die Debatte durch eine neue Studie der Münchner Sicherheitskonferenz, die 5 Optionen für eine europäische Abschreckung gegen Nuklearmächte diskutiert. Zumindest übergangsweise sei man dabei auf den US-Atomschirm angewiesen. Die Option, energisch auf nukleare Abrüstung zu setzen, wird nicht ernsthaft in Betracht gezogen. Zitat Ende. Der letzte Satz beweist, dass hier bewusst gegen den Atomwaffensperrvertrag verstoßen wird. Denn dieser sieht vor, dass die Atommächte aktiv an der Abrüstung und der letztendlichen Abschaffung von Kernwaffen mitwirken. Stattdessen wird modernisiert, erweitert, vergrößert und immer mehr Länder wollen Kernwaffen haben. Denn offensichtlich benutzen die großen Atomstaaten solche, um Nicht-Atomstaaten zu bedrohen und zu erpressen, was ebenfalls ausdrücklich durch den NPT ausgeschlossen sein sollte. Neokolonialismus oder Imperialismus? Man fragt sich angesichts von Reden während der Münchner Kriegskonferenz, denn um Frieden geht es längst nicht mehr ernsthaft, ob der Westen glaubt, alte Herrlichkeit durch eine Renaissance von Kolonialismus wiederherstellen zu können, oder ob es ganz einfach der verzweifelte Versuch von Imperialisten ist, die aufstrebenden neuen Mächte nicht so mächtig werden zu lassen, dass sie selbst nur noch Gleiche unter Gleichen sind. Wenn noch irgendjemand nicht verstand, dass der Versuch nach dem Zweiten Weltkrieg endgültig gescheitert ist, die Weltordnung auf Verträgen und Gesetzen aufzubauen, statt auf Macht und Stärke, der sollte spätestens seit diesen Reden begreifen, dass wir gesellschaftlich die Geschichte mal wieder ein paar hundert Jahre zurückdrehen. Gaza, Venezuela, Iran, Grönland und so weiter, im Ausland, Sanktionen gegen Autoren, Verbote, Zensur und Verleumdungen im Inland sind die Beweise dafür, dass die nächsten Jahre durch Gewalt geprägt sein werden, nicht durch Kooperation, Verträge und Gesetze. Hoffen wir, dass diese Phase nicht wieder in einer dieser Katastrophen endet, nach denen dann alle sagen, nie wieder.
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1: Während Friedensgesprächen, NATO und Ukraine üben Artikel 5. Am Sonntag fanden in Miami erneut Friedensgespräche zwischen dem ukrainischen Präsidenten Selenskyj und dem US-Präsidenten Trump statt. Während die Verhandlungen über Sicherheitsgarantien und Gebietsfragen ergebnislos blieben, nahm die Ukraine parallel erstmals an der NATO-Übung Loyal Dollars teil, die die Mechanismen von Artikel 5 testet. Diese parallele militärische Aktion wirft Fragen zur Glaubwürdigkeit der Friedensgespräche auf. Ein Kommentar von Claudia Töpper. Am Sonntag, den 28.12.2025, fanden in den USA, Miami, erneut Friedensgespräche zwischen dem ukrainischen Präsidenten Wolodymyr Selenskyj und dem US-Präsidenten Donald J. Trump statt. Laut Tagesschau.de sollen die Verhandlungen produktiv, aber ergebnislos gewesen sein. Man sei sich nur noch in zwei Punkten uneinig. Diese umfassen die Sicherheitsgarantien und Gebietsabtretungen, so Trump bei der Pressekonferenz. Im Vorfeld hatte Trump mit dem russischen Präsidenten Wladimir Putin, Zitat, ein exzellentes Telefonat geführt, das fast zwei Stunden dauerte. Wir haben viele Punkte diskutiert und ich denke wirklich, dass wir viel näher, vielleicht kurz davor sind. Zitat Ende. Statements von Trump und Selenskyj. Das Statement, das Trump in der Pressekonferenz am Sonntag zu den Ergebnissen abgab, lautete wie folgt, Zitat. Selenskyj und ich sprachen soeben mit den EU-Leadern wie Präsident Emmanuel Macron aus Frankreich, Präsident Alexander Stubb aus Finnland, Staatspräsident Karol Nawrocki aus Polen, Ministerpräsident Jonas Gahr Støre aus Norwegen, Ministerpräsidentin Giorgia Meloni aus Italien, Premierminister Keir Starmer des Vereinigten Königreichs und Nordirlands, der deutsche Bundeskanzler Friedrich Merz sowie dem NATO-Generalsekretär Mark Rutte und der Präsidentin der EU-Kommission Ursula von der Leyen. Ich sprach zu all diesen großen Führern und wir hatten eine großartige Unterhaltung mit ihnen, nachdem wir, Selenskyj und Trump, fertig waren. Wir dachten, es wäre angemessen, mit ihnen zu sprechen. Unser Treffen war exzellent. Wir haben ca. 95% abgedeckt. Wir haben große Fortschritte darin gemacht, den Krieg zu beenden, welcher der tödlichste Krieg seit dem Zweiten Weltkrieg ist. Wir hatten Diskussionen zu jedem Thema. Zitat Ende. Selenskyj äußerte sich ebenfalls in dieser Pressekonferenz. Zitat: Wir diskutierten all die Aspekte des Friedensplanes. Wir haben große Fortschritte erzielt. Ein 20-Punkte-Friedensplan ist zu 90% vereinbart. Die US-Ukraine-Sicherheitsgarantien sind zu 100% vereinbart. Die US-Europa-Ukraine-Sicherheitsgarantien sind fast vereinbart. Die militärische Dimension ist zu 100% vereinbart. Der Wohlstandsplan wird gerade finalisiert und wir haben auch die Reihenfolge der nächsten Schritte besprochen. Wir sind uns einig, dass die Sicherheitsgarantien ein zentrales Etappenziel für die Erreichung eines dauerhaften Friedens darstellen und unsere Teams werden weiterhin an allen Aspekten arbeiten. Wir hatten außerdem ein gemeinsames, produktives Gespräch mit europäischen Führungskräften, wie Präsident Trump bereits erwähnte, sowie mit den Führern der NATO und der EU. Wir haben vereinbart, dass unsere Teams in den kommenden Wochen zusammenkommen werden, um alle besprochenen Themen abzuschließen. Außerdem haben wir mit Präsident Trump vereinbart, dass er uns empfangen wird, möglicherweise im Januar in Washington, zusammen mit europäischen Führungskräften und der ukrainischen Delegation. Die Ukraine ist bereit für den Frieden und noch einmal möchten wir Präsident Trump für den herzlichen Empfang und die substanzielle Diskussion danken. Zitat Ende. Zusätzliche Informationen. Während der darauffolgenden Fragerunde mit der Presse, die nach den Statements begann, wurde Trump nochmal zu den Vereinbarungen bezüglich der Sicherheitsgarantien befragt. Zitat: Mr. Präsident, bei den US-Ukraine-Sicherheitsgarantien, bei welcher Zahl sind wir? Zwischen 90% und 100%? Zitat Ende. Trump antwortete, Zitat: Ich möchte keine Prozente nennen, ich denke einfach, wir machen das sehr gut. Wir könnten sehr nah sein. Es gibt ein bis zwei sehr harte Themen, aber ich denke, wir machen das sehr gut. Aber wenn Selenskyj sagt, es könnten 95% sein, dann könnten es 95% sein. Zitat Ende. Auch die Freihandelszone im Donbass wurde thematisiert. Auf die Frage, Zitat, wir haben der sogenannten Freihandelszone im Donbass zugestimmt. Wie sollen die Seiten getrennt werden, um die Trennlinie zu ziehen? Und wer wird dafür verantwortlich sein? Zitat Ende, antwortete Trump, Zitat, Das Wort zugestimmt ist zu stark. Ich würde nicht sagen zugestimmt, aber wir kommen einer Einigung darüber näher und das ist ein großes Thema. Sicherlich ist das eines der großen Themen und ich denke, wir sind näher dran, als wir es wahrscheinlich wollen würden. Es ist noch nicht gelöst, aber wir kommen deutlich näher. Das ist ein sehr schwieriges Thema, aber ich denke, es wird gelöst werden. Zitat Ende. Selenskyj fügte während der Pressekonferenz hinzu, Zitat, wir können zu jedem Punkt des 20-Punkte-Plans ein Referendum haben oder wir nutzen kein Referendum. Es ist eine Möglichkeit. Ein Referendum ist die Schlüsselkomponente. Zitat Ende. Trump ergänzte, Zitat, der Friedensplan muss entweder über das Parlament oder durch ein Referendum abgesegnet werden. Zitat Ende. In Bezug darauf, dass Russland und die Ukraine gemeinsam daran arbeiten, das Saporischschja-Kernkraftwerk wieder in Betrieb zu nehmen, sagte Trump gestern in der Pressekonferenz, Zitat, Putin arbeitet tatsächlich mit der Ukraine daran, es, das AKW Saporischschja, wieder zu öffnen. Er will, dass es wieder in Betrieb geht. Er hat es nicht mit Bomben angegriffen. Sie arbeiten zusammen, um es schnell wieder öffnen zu können. Zitat Ende. Selenskyj forderte 30 bis 50 Jahre Sicherheitsgarantien. Laut Tagesschau.de hat Trump der Ukraine 15 Jahre, Zitat, starke Sicherheitsgarantien, Zitat Ende, angeboten, an denen sich auch die EU beteiligen müsse. Dies war Selenskyj offenbar zu wenig, denn seine Forderungen umfassten 30, 40 oder 50 Jahre Sicherheitsgarantien von den USA. Zusätzlich habe er betont, dass es ohne Sicherheitsgarantien keinen Frieden gäbe. Erstmalige NATO-Übung mit der Ukraine. Während der Friedensgespräche hat offenbar parallel eine Übung der NATO mit der Ukraine stattgefunden. Dies offenbart ein Post auf Telegram vom Generalstabschef der ukrainischen Streitkräfte, Andrei Hinatov. Am 29. Dezember 2025 veröffentlichte er auf seinem Telegram-Kanal, Zitat, Die Ukraine wird Teil der Architektur der kollektiven Verteidigung der NATO. Ukrainische JTAC-Experten haben sich erstmals an der Erprobung der Mechanismen von Artikel 5 des NATO-Vertrags im Rahmen der Übung Loyal Dollars 2025 beteiligt. Vertreter des gemeinsamen NATO-Ukraine-Zentrums für Analyse, Ausbildung und Bildung, JTAC, nahmen an der finalen Phase der NATO-Übung Loyal Dollars 2025 zur Bewertung der Kampffähigkeiten eines Allianzverbandes teil. Die aus dem Krieg Russlands gegen die Ukraine gewonnenen Lehren wurden in das Szenario integriert, um die Streitkräfte auf Gefechte unter sich rasch verändernden Bedingungen vorzubereiten. Ukrainische Experten waren erstmals direkt an einer NATO-Übung dieses Typs beteiligt. Die Teilnahme der ukrainischen JTAC-Experten an den Loyal Dollars 2025-Übungen, die eines der Schlüsselelemente der NATO-Ausbildung gemäß Artikel 5 des Nordatlantik-Vertrags darstellen, hat für uns eine strategische Bedeutung, da erstmals Vertreter der Ukraine in die Erprobung der kollektiven Sicherheitsmechanismen der Allianz eingebunden waren, betonte der Senior National Representative der Ukraine bei JTAC, Direktor für die Programmumsetzung des gemeinsamen NATO-Ukraine-Zentrums, Oberst Valeri Wischniewski. Seinen Worten zufolge trug dies dazu bei, dass der Nordatlantikrat die Ukraine als einen der erfahrensten Akteure im System der regionalen Sicherheit anerkennt und die Bedeutung der Zusammenarbeit mit den Sicherheits- und Verteidigungskräften der Ukraine versteht. Rund 1500 Militärangehörige und zivile Fachkräfte arbeiteten an verschiedenen Standorten in ganz Europa gemeinsam daran, die Fähigkeiten eines NATO-Schnellverlegungskorps als einsatzfähigen Heeresverband der Allianz zu bewerten. Die Leitungsgruppe, die die Übung vom gemeinsamen Ausbildungszentrum der verbündeten Streitkräfte in Bygoszcz, Polen, aussteuerte, stellte den umfassenden und realistischen Charakter der Übung sicher. Die Übung Loyal Dollars wurde entwickelt, um die Fähigkeit der Allianz zu verbessern und zu überprüfen, gleichzeitig in mehreren Domänen koordiniert zu handeln. Loyal Dollars 2025, die in diesem Jahr das Flaggschiff der NATO-Ausbildungsprogramme darstellte, konzentrierte sich auf Landoperationen unter Einbindung weiterer Domänen. Dies entspricht der NATO-Strategie, stärker vernetzte und anpassungsfähige Streitkräfte zu schaffen. Die Streitkräfte der Ukraine danken der NATO für Unterstützung und Hilfe. Hashtag NATO. Zitat Ende. NATO-Besuch in Kiew. Kurz bevor es zu der gemeinsamen Übung kam, besuchte der Generaldirektor der NATO Kiew. Laut des Telegram-Kanals von Jinatov war der Generaldirektor des Internationalen Militärstabs der NATO, Remigius Baltrenas, am 18. Dezember 2025 in der Ukraine zu Besuch. In seinem Post heißt es, Zitat, die Streitkräfte der Ukraine hatten die Ehre, in Kiew zum zweiten Mal in diesem Jahr den Generaldirektor des Internationalen Militärstabes der NATO, Generalleutnant Remigius Baltrenas, zu empfangen. Der Internationale Militärstab, International Military Staff, IMS, ist das exekutive Organ des Militärausschusses der NATO und die zentrale Schnittstelle zwischen den führenden politischen Gremien der Allianz und den strategischen NATO-Kommandos. Dieser Stab ist verantwortlich für die Bewertung, Forschung und Vorbereitung von Dokumenten zu militärischen Fragen der NATO. An den Informationsgesprächen mit Generalleutnant Baltrenas nahmen teil Brigadegeneral Oleksiy Schewtschenko, stellvertretender Generalstabschef der Streitkräfte der Ukraine, Generalleutnant Anatoly Krywenschko, Kommandeur der Luftstreitkräfte der Ukraine, sowie weitere Vertreter des Generalstabs und militärischer Führungsorgane. Es wurde betont, dass der erneute Besuch des Generaldirektors des Internationalen Militärstabes der NATO in der Ukraine ein klarer Ausdruck der Solidarität und Unterstützung der Allianz für unser Land im Widerstand gegen die vollumfängliche Aggression Russlands sei. Besonders hervorgehoben wurde die dringende Notwendigkeit von NATO-Partnern, Waffen, Flugzeuge und andere militärische Ausrüstung, insbesondere Luftabwehrraketen und Systeme, zu erhalten, um unsere Luftverteidigung gegen massive Luftangriffe des russischen Aggressors zu stärken. Die Gesprächsteilnehmer unterstützten die Ausweitung der Aktivitäten der NATO-Sondermission für Sicherheitsunterstützung und Ausbildung in der Ukraine, NSATU, sowie des gemeinsamen NATO-Ukraine-Zentrums für Analyse, Ausbildung und Bildung, JTAC, die die Bemühungen der Verbündeten zur Unterstützung der Ukraine in den Bereichen internationale militärische Hilfe, Logistik, Ausbildung und Truppenentwicklung sowie zur Erreichung der Interoperabilität mit der NATO koordinieren. Zitat Ende. Kommentar: Während Zelensky in den USA ist und dort vor laufenden Kameras erzählt, die Ukraine sei bereit für Frieden und man kurz davor sei, einen finalen Friedensplan zu haben, hat die Ukraine erstmalig in der Geschichte eine militärische Übung mit der NATO zusammen durchgeführt, die, Zitat, zur Bewertung der Kampffähigkeiten eines Allianzverbandes, Zitat Ende, dient und, Zitat, erstmalig die Erprobung der Mechanismen von Artikel 5 des NATO-Vertrages, Zitat Ende, beinhaltet. Die Ukraine verbündet sich also mit genau der Allianz, die sich nicht weiter in den Osten ausbreiten soll, weswegen es unter anderem zu dem Ukraine-Krieg kam. Dies alles geschieht also im Hintergrund der sogenannten Friedensgespräche zwischen Zelensky und Trump, in denen ein wichtiger Teil der Friedensverhandlung ist, dass die Ukraine nicht Teil der NATO wird und Russland auch keine Sicherheitsgarantien akzeptieren wird, die faktisch einem Beitritt der NATO gleichkommen, sprich Sicherheitsgarantien, die dem Artikel 5 der NATO entsprechen. Russland hat von Anfang an klargemacht, dass der Beitritt der NATO nicht akzeptiert wird. Und dies auch ein Punkt ist, der nicht verhandelbar sei. Vor zwei Wochen hatte Zelensky noch stolz verkündet, er würde großzügig auf einen Beitritt der NATO verzichten. Entweder haben wir es hier mit einem der größten Lügen vor der Kamera zu tun oder die vereinbarten Sicherheitsgarantien, die, wie Zelensky betonte, zu 100% mit den USA bereits vereinbart sind, Trump diesem aber unmittelbar widersprach, umfassen eindeutig die NATO. So wie es aussieht, wird es entgegen der Verlautbarungen keinen Frieden geben. So jedenfalls nicht. Die Frage ist, ob Trump während der Gespräche davon wusste. Es ist wenig wahrscheinlich, dass er von dieser gemeinsamen Übung nichts wusste. Dass die NATO die Ukraine unterstützt, ist nicht neu. Ob Russland die gemeinsame Übung als Provokation auffasst, ist unklar. Bisher gibt es diesbezüglich noch keine offizielle Reaktion von russischer Seite. Jedoch schreibt die russische Nachrichtenplattform RT.de dazu, Zitat, Russland habe in den letzten Jahren eine beispiellose NATO-Aktivität an seinen Westgrenzen beobachtet. Das Bündnis weitet seine Initiativen mit dem Ziel der Eindämmung Russlands aus und bezeichnet dies als Abschreckung russischer Aggression. Moskau hat wiederholt seine Besorgnis über das Wiederaufrüsten und den Ausbau des Bündnisses an Russlands Grenzen in Europa geäußert. Das russische Außenministerium erklärte, dass die Moskauer Führung weiterhin offen für einen Dialog mit der NATO sei. Dies solle jedoch auf Augenhöhe geschehen und der Westen müsse seine Politik der Militarisierung des Kontinents aufgeben. Zitat Ende. In einem Interview vom 6. Februar 2024 mit dem US-Journalisten Tucker Carlson erklärte Putin, dass, Zitat, Russland keinerlei Absicht habe, NATO-Staaten anzugreifen, dies sei sinn- und zweckfrei. Der russische Staatschef hielt fest, dass westliche Politiker ihre Bevölkerung regelmäßig mit einer imaginären russischen Bedrohung verängstigten, um von innenpolitischen Problemen abzulenken. Doch kluge Menschen verstehen sehr wohl, dass dies alles Fakes sind. Zitat Ende. In der Nacht von Sonntag, den 28.12.2025, zum Montag, den 29.12.2025, hat die Ukraine eine Residenz im Gebiet Nowgorod von Wladimir Putin mit 91 Langstreckenangriffsdrohnen angegriffen. Dies verkündete der russische Außenminister Lavrov. Er erklärt, Zitat, alle Drohnen wurden mit Mitteln der Luftabwehr der russischen Streitkräfte vernichtet. Angaben über Todesopfer und Schäden liegen nicht vor. Wir weisen darauf hin, dass der Angriff während intensiver Verhandlungen zwischen Russland und den Vereinigten Staaten über eine Beilegung des Ukraine-Konflikts erfolgte. Solche rücksichtslosen Handlungen werden nicht unbeantwortet bleiben. Die Ziele für Vergeltungsschläge sowie der Zeitpunkt ihrer Durchführung durch die russischen Streitkräfte sind bereits festgelegt worden. Gleichzeitig beabsichtigen wir nicht, uns aus dem Verhandlungsprozess mit den Vereinigten Staaten zurückzuziehen. Angesichts der endgültigen Transformation des kriminellen Regimes in Kiew, das zu einer Politik des Staatsterrorismus übergegangen ist, wird Russlands Verhandlungsposition jedoch überprüft und angepasst. Zitat Ende. Der Krieg ist nicht vorbei und es scheint, als handle es sich bei Trumps Aussage, wir sind dem Frieden näher, als wir wollten, während der Pressekonferenz am Sonntag um einen freudschen Versprecher. Das heißt, man verspricht sich, indem man aus Versehen die Wahrheit sagt.
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1: Den USA droht im Krieg mit dem Iran eine kritische Waffenknappheit. Die USA scheinen sich im Iran-Krieg massiv verrechnet zu haben. Ihr Verbrauch nicht nur an knapp werdenden Luftabwehrraketen, sondern auch an Tomahawks hat zu einer kritischen Knappheit an wichtigen Waffen geführt. Ein Kommentar von Thomas Röper. Ich habe bereits berichtet, dass den USA demnächst eine massive Knappheit an Luftabwehrraketen droht und dass die USA nicht in der Lage sind, die Produktion kurzfristig hochzufahren. Das gleiche gilt auch für die Tomahawk-Marschflugkörper, von denen die USA bisher 850 auf den Iran abgefeuert haben, wobei die Gesamtbestände der USA vor dem Krieg bei 4000 Tomahawks lagen, die vor allem weltweit auf die Schiffe der US-Marine verteilt sind. Und auch bei den Tomahawks gilt, dass die USA derzeit nur etwa 100 Stück davon pro Jahr produzieren können. Das erklärt die Verärgerung und die fast schon hysterischen Reaktionen von US-Präsident Trump, der die NATO und ihre Mitgliedstaaten inzwischen wüst beschimpft, weil die USA tatsächlich deren Hilfe brauchen, wenn sie den Krieg gegen den Iran nicht in Kürze verlieren wollen. Ein Analyst der TASS hat über den USA drohenden Mangel an Raketen einen informativen Artikel geschrieben, den ich übersetzt habe. Beginn der Übersetzung. Tomahawks kommen wie ein Bumerang zurück. Die USA am Rande einer kritischen Waffenknappheit. Nikolai Gaponenko, promovierter Wirtschaftswissenschaftler und außerordentlicher Professor am Institut für Recht und nationale Sicherheit, darüber, warum der minimale Bestand an Raketen die Handlungsfreiheit der USA einschränken wird und warum das Pentagon seinen Verbündeten keine sofortige Feuerunterstützung wie in den Vorjahren garantieren kann. Die Washington Post berichtete unter Berufung auf Quellen, dass die USA innerhalb von 4 Wochen mehr als 850 Tomahawk-Marschflugkörper auf den Iran abgefeuert haben, die meisten davon in den ersten Tagen der Operation. Der Tomahawk-Marschflugkörper ist die wichtigste präzisionsgelenkte Langstreckenwaffe der US-Marine. Er wird von Zerstörern, Kreuzern und U-Booten ausgestartet und dient zu Erstschlägen gegen Luftverteidigungssysteme, Hauptquartiere, Lager und kritische Infrastruktur. 850 Marschflugkörper sind eine gewaltige Zahl für einen modernen Konflikt mittlerer Intensität. Der Verbrauch einer so großen Menge Munition in relativ kurzer Zeit deutet darauf hin, dass die USA intensive nicht-nukleare Kampagnen durchgeführt haben, um die Verteidigung pro-iranischer Kräfte oder des Iran selbst zu schwächen. Das lässt darauf schließen, dass der Konflikt ein Niveau erreicht hat, das mit großen regionalen Kriegen der Vergangenheit vergleichbar ist und nicht mehr nur aus gezielten Operationen besteht. Zum Vergleich, während der Operation Desert Storm 1991 gegen den Irak verbrauchten die USA über mehrere Monate hinweg etwa 288 Tomahawk-Marschflugkörper. 2011 während der Intervention in Libyen etwa 200 und in den ersten 24 Stunden der Angriffe auf Syrien 2018 wurden 66 Raketen eingesetzt. Leere Lager. Durch das Zusammenwirken zweier Faktoren entsteht ein kritischer Mangel, die Produktionsrate und der erforderliche Reservebestand. Die Produktion von Tomahawk-Marschflugkörpern liegt in Friedenszeiten zwischen einigen Dutzend und etwas über 100 Raketen pro Jahr. US-Militärfabriken werden nicht auf Kriegsbetrieb umgestellt und die Produktionskette erfordert einen langen Fertigungszyklus. Das ist einfache Mathematik. Wenn beispielsweise in 1 bis 2 Monaten eines Konflikts 850 Raketen verbraucht werden und die Fabriken beispielsweise 100 bis 120 pro Jahr produzieren, dauert die Wiederauffüllung dieses Vorrats 7 bis 8,5 Jahre, vorausgesetzt neue Munition wird nicht in anderen Konflikten verschwendet. Bezüglich der Mindestreserve gelten im Pentagon strenge Standards. So muss beispielsweise für den Fall eines unvorhergesehenen größeren Konflikts stets ein bestimmter Prozentsatz an Raketen in Reserve bleiben. Wenn der Verbrauch 850 Raketen übersteigt, fallen die Marine und das US Central Command unter diesen Wert. Das bedeutet erstens, dass die Kommandeure ihre Handlungsfreiheit verlieren. Admiräle auf Flugzeugträgern und im Pentagon können den Abschuss von Tomahawk-Raketen auf Ziele nicht mehr anordnen, da jeder einzelne Abschuss die strategische Reserve untergräbt. Zweitens bedeutet das die Unmöglichkeit der Rotation. Das heißt, wenn eine Flugzeugträgerkampfgruppe, in unserem Fall die USS Gerald R. Ford, ihre Munition verbraucht hat, stehen ihr auf See keine Ersatzraketen zur Verfügung. Die Ankunft eines neuen Flugzeugträgers ohne volle Raketenmagazine mindert seinen Kampfwert. Neue Gewohnheiten. Die USA sind es gewohnt, nach dem Prinzip der Feuerüberlegenheit zu kämpfen, also den Feind mit präzisionsgelenkter Munition zu beschießen, um das Risiko für die Piloten zu minimieren. Der Verbrauch von 850 Tomahawk-Raketen zeigt, dass dieser Ansatz in dem Konflikt mit einem technologisch gerüsteten Gegner zur Erschöpfung des Arsenals geführt hat. In den kommenden Monaten werden die USA, sofern der Kongress keine Notfallmittel für eine beschleunigte Beschaffung bereitstellt, gezwungen sein, Raketen für wirklich wichtige Ziele aufzubewahren. Flugzeuge häufiger aus größerer Entfernung einzusetzen, was aufgrund der Luftverteidigung riskanter ist, und Verbündete zur Kompensation der Feuerkraft zu mobilisieren. Die USA haben ihr Militär auf der Idee aufgebaut, dass teure und intelligente Munition durch schiere Masse den Sieg bringt. Die Situation mit den Tomahawks zeigt, dass die US-amerikanische Industriebasis nicht auf einen langwierigen Konflikt mit einem ebenbürtigen Gegner vorbereitet ist. Sollte der Konflikt länger dauern oder noch höhere Ausgaben erfordern, würden den USA schlichtweg die primären Langstreckenraketen ausgehen, bevor dem Gegner die billigen Drohnen und die im Inland produzierten ballistischen Raketen ausgehen. Die Hände gebunden. Der Antrag des Pentagons auf 200 Milliarden Dollar ist nicht einfach nur ein Ersatz für 850 Raketen, sondern ein Versuch, die Lieferketten wieder in Gang zu bringen. Der Verbrauch von 850 Raketen ist ein Signal. Normalerweise sind solche Bestände für 2 bis 3 Wochen intensiver Kriegsführung ausgelegt. Wenn der Kongress die Mittel nicht schnell bewilligt, wird das Militär gezwungen sein, entweder eine kampfbereite Flotte im Nahen Osten zu unterhalten oder für einen möglichen Konflikt im Pazifik bereit zu bleiben. Die USA können nicht mehr beides gleichzeitig leisten. Die USA haben ihren operativen Bestand an ihrer wichtigsten Langstreckenwaffe in der Region erschöpft. Daher die Konsequenzen: erstens taktisch, die Kampfgruppen der US-Marine im Konfliktgebiet verfügen entweder nur noch über leere Startrampen oder lediglich über Munition, die hauptsächlich aus Flugabwehrraketen zur Selbstverteidigung besteht. Zweitens operativ. Jede neue Eskalation erfordert von den USA entweder den Einsatz von Luftstreitkräften von Stützpunkten in der Region, was aufgrund iranischer Drohnen und ballistischer Raketen riskant ist, oder eine mehrmonatige Pause, um Reserven aus Depots in den USA und Europa zu transferieren. Drittens strategisch. Das Pentagon kann seinen Verbündeten wie Israel oder Saudi-Arabien nicht mehr die einst verfügbare sofortige Feuerunterstützung garantieren. Das schwächt die US-Abschreckung in der Region, bis die Fabriken ihre Reserven wieder aufgefüllt haben, was Jahre dauern wird. Der Konflikt hat die Unfähigkeit der USA gezeigt, einen groß angelegten Krieg in einer fernen Region zu führen, ohne zuvor eine lange Phase der Wiederbewaffnung einzuplanen. Ende der Übersetzung.
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1: Das Scheitern der NATO-Strategie in der Ukraine. Russlands Widerstandskraft und Europas Stunde der Wahrheit. Ein Kommentar von Rainer Rupp. Präsident Donald Trumps angeblicher 28-Punkte-Friedensplan für die Ukraine wurde von Washington als mutiger politmilitärischer Rahmen verkauft, um den zermürbenden Krieg mit Russland zu beenden. Angeblich entstand der ursprüngliche Plan in geheimen Gesprächen zwischen dem US-Sondergesandten Steve Witkoff und seinem russischen Gegenpart Kirill Dmitriev. Sonderbar dabei ist, dass beide weder professionelle Diplomaten sind, noch Erfahrung im Verhandeln völkerrechtlicher Verträge haben. Ihr gemeinsamer professioneller Hintergrund liegt in der internationalen Finanzbranche. Das kann durchaus nützlich sein, um nationale Interessen der jeweiligen Gegenseite auszuloten, aber es reicht keinesfalls aus, um einen echten Friedensvertrag auch nur zu entwerfen. Dazu hatte auch keiner von den beiden ein offizielles Mandat. Selbst wenn es nur um den Entwurf für die Rahmenbedingungen für einen zwischenstaatlichen Vertrag, zum Beispiel über eine einfache Sache wie Studentenaustausch geht, müssen erfahrene, juristisch geschulte Diplomaten ran, die bezüglich der Details wiederum von Fachexperten beraten werden. Sowas lässt sich nicht einfach aus dem Ärmel schütteln, erst recht nicht, wenn es sich um ein hochkomplexes und umfassendes Thema wie den Friedensplan für die Ukraine dreht. Dennoch gelang Trumps engem Vertrauten und Wall Street-Finanzier Steve Witkoff etwas, wobei die professionellen US-Diplomaten versagt haben, nämlich überhaupt mit den Russen ins Gespräch zu kommen, zuzuhören und zu verstehen. So konnte Witkoff auch seinem Freund im Weißen Haus vermitteln, dass, bevor man überhaupt an einen Friedensvertrag denken kann, Moskau durchaus berechtigte Gründe hat, auf die Bereinigung der Kernprobleme in der Ukraine zu bestehen, die überhaupt erst zu diesem Krieg geführt haben. Denn der Frieden in der Ukraine hat nur dann eine Chance, wenn auch die von Russland vom Westen für sich selbst geforderten Sicherheitsgarantien berücksichtigt werden. Letzteres wird seit vielen Jahren, schon lange vor dem Beginn der russischen Sonderoperation in der Ukraine am 24. Februar 2022, von den Führungseliten in den EU-, US-, NATO-Ländern systematisch ignoriert. Sogar das Ultimatum von Präsident Putin vor genau 4 Jahren im Dezember 2021 wurde von den Westeliten im falschen Bewusstsein über ihre eigene Stärke und die angebliche Schwäche Russland arrogant abgelehnt. Dabei hatte sich zum Entsetzen der Russen Kanzler Olaf Scholz bei seinem Besuch in Moskau besonders übel hervorgetan. Wahrscheinlich, um beim großen Bruder USA Bonuspunkte zu sammeln. Im Dezember 2021, also 2 Monate vor dem russischen Einmarsch in der Ukraine, hatte Putin ein Schreiben an alle großen NATO-Staaten geschickt und gewarnt, entweder Verhandlungen mit Russland über eine gesamteuropäische Sicherheitsarchitektur zu beginnen, in der auch russische Sorgen bezüglich der NATO berücksichtigt würden, zum Beispiel keine Stationierung von nuklearbestückbaren NATO-Raketen in der Ukraine, oder Russland würde in der Ukraine einmarschieren, um die Sicherheitsprobleme, die die NATO dort für Russland geschaffen hatte, in eigener Regie zu bereinigen. Vom Westen erntete Putin nur Hohn und Spott. 4 Jahre später stehen die US-EU-NATO-Eliten vor dem Scherbenhaufen ihrer menschenverachtenden Politik, die in der Ukraine wahrscheinlich über 1 Million Soldaten das Leben gekostet hat, nicht zu sprechen von den Verstümmelten und Geflüchteten. Sie haben die Russen in den Krieg hineinprovoziert, in der falschen Gewissheit, sie hätten leichtes Spiel, die mächtigste Kriegsmaschine der Welt, NATO, würde der Ukraine zu einem schnellen Sieg verhelfen und die Kriegsgewinnler in westlichen Finanz- und Geldhäusern könnten sich anschließend das Fell des Bären mit seinen reichen Bodenschätzen unter sich aufteilen. Es kam anders. Russland hat nicht nur die NATO weitgehend demilitarisiert und deren an die Ukraine gelieferten Waffen in Schrott verwandelt, sondern ist aktuell dabei, die Ukraine trotz massiver westlicher Hilfe in den letzten 4 Jahren endgültig in die Knie zu zwingen. Der Tagtraum, dass die Ukraine gewinnen wird, weil sie gewinnen muss, ist verpufft. Das hat man im Weißen Haus verstanden. Trump will das hässliche Baby der US-Niederlage in der Ukraine nicht in seinen Armen halten und hat sich abgesetzt. Er spielt jetzt den angeblich neutralen Vermittler, obwohl auch er in seiner ersten Amtszeit kräftig geholfen hat, die Ukraine kriegstüchtig gegen Russland zu machen. Die EU und die europäischen NATO-Länder stehen jetzt zu ihrem Schrecken allein da. Sie können nicht begreifen, was vor sich geht und noch weniger, wie es weitergehen soll. Verzweifelt versuchen sie, den Status quo zu erhalten, nämlich den Krieg in der Ukraine fortzusetzen, auf Teufel komm raus, bis zum letzten ukrainischen Soldaten. Die politischen Eliten Deutschlands, Frankreichs und Großbritanniens haben viel zu viel in diesen Krieg in der Ukraine investiert, als dass sie ohne Verlust ihrer Karriere, ihrer Prestige und ihrer lukrativen Jobs die Niederlage in der Ukraine überstehen können. Jeder Tag, an dem in der Ukraine weitergekämpft wird, gibt ihnen Hoffnung, dass vielleicht doch noch ein Wunder geschieht und sie von ihren Völkern nicht zur Verantwortung gezogen werden. Für die zig Milliarden Euro für ihren Krieg in der Ukraine auf Kosten des ohnehin bereits schrumpfenden Wohlstands in ihren eigenen Ländern.
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1: Friedensverhandlungen mit Schokopanzern gegen Neo-Adolf. Antidiplomatie. Im Vorfeld zur heutigen Friedensverhandlung haben Bundeskanzler Merz und Co. erneut das Feindbild Russland beschworen und Putin mit Hitler verglichen. Ein Kommentar von Paul Clement. Am vergangenen Donnerstag verkündete die Pressesprecherin im Weißen Haus, Caroline Leavitt, Donald Trump wolle beim Ukraine-Krieg nicht länger moderieren. Zitat: Der Präsident ist extrem frustriert über beide Seiten dieses Krieges und hat Treffen satt, die nur um des Treffens willen stattfinden. Er will keine weiteren Diskussionen. Er will Taten sehen. Er will, dass dieser Krieg ein Ende hat. Zitat Ende. Auf die Frage, ob Trump einen Vertreter zu den Friedensverhandlungen nach Berlin sende, erwiderte Leavitt, Zitat, wenn es eine echte Chance gibt, ein Friedensabkommen zu unterzeichnen, wenn wir das Gefühl haben, dass diese Treffen der Zeit der Vereinigten Staaten an diesem Wochenende würdig sind, dann werden wir einen Vertreter entsenden, Zitat Ende. Inzwischen hat Trump gleich zwei Unterhändler in die deutsche Hauptstadt geschickt, Steve Witkoff und Jared Kushner. Aber sieht der US-Präsident dort wirklich echte Chancen für ein Friedensabkommen? Eher vorstellbar wäre, dass die beiden eine Eskalation verhindern sollen. Schließlich berauschen sich deutsche Politiker zunehmend am Bellizismus. Eine Kostprobe gab Bundeskanzler Friedrich Merz vor wenigen Tagen. Auf dem CSU-Parteitag in München erklärte Merz, der russische Staatspräsident sei ein zweiter Hitler und Ex-Bundeskanzlerin Angela Merkel ein Chamberlain-Aufguss. Nein, originell ist dieser Vergleich nicht. Die Mainstream-Medien bemühen ihn fast täglich, aber in der gegenwärtigen Situation ist er brandgefährlich. Denn mit einem Hitler kann man nicht Frieden schließen. Bei ihm verbieten sich Kompromisse oder gar Entgegenkommen. Fassen wir die Argumentation der Rede zusammen. So wie Hitler verfolge Putin den Aufbau eines Imperiums. Wie er das macht? Ganz einfach, indem er frühere Mitgliedstaaten der UdSSR militärisch einkassiert. Genau da zieht Merz die Parallele zum Jahr 1938, dem Jahr, als Hitlers finstere Pläne zur Eroberung Europas sich abzeichneten, sowie inzwischen die Absichten vom bösen Putin. Otto Merz, Zitat, das war eigentlich das Muster, das wir schon 2014 hätten sehen müssen. Und spätestens seit 2022 wissen wir es, dass es ein Angriffskrieg Russlands gegen die Ukraine ist, gegen Europa ist. Und wenn die Ukraine fällt, dann hört er nicht auf. Und genauso wenig wie 1938 das Sudetenland nicht gereicht hat. Putin hört nicht auf. Und wer heute noch glaubt, dass er damit genug hat, der soll bitte die Strategien, die Papiere, die Reden, die Auftritte von ihm genau analysieren. Zitat Ende. Der feuchte Traum des Kreml-Chefs sei eine, Zitat, Wiederherstellung der alten Sowjetunion, in den Grenzen der alten Sowjetunion, mit einer massiven Gefährdung, auch militärischen Gefährdung der Länder, die früher einmal zu diesem Imperium dazugehört haben. Zitat Ende. Zum Glück blieb diese Parallelisierung nicht unwidersprochen. Der englische Historiker Jeffrey Sachs stellte gegenüber der Berliner Zeitung klar, Zitat, dies ist ein eklatanter Missbrauch der Geschichte, insbesondere da Deutschland, Garantiemacht des Minsker Abkommens, dieses nicht eingehalten hat und sein Versprechen von 1990, die NATO nicht zu erweitern, nicht erfüllt hat. Zitat Ende. Außerdem, wenn klare Beweise für Putins imperiales Projekt existieren, weshalb benennt Merz sie nicht? Wieso zitiert er nicht? Wann haben Präsident Putin oder Außenminister Sergei Lavrov solche Pläne je geäußert? Außerdem hat Merz' Argumentation einen Haken. Wenn Putin ehemalige UdSSR-Staaten erobern will, dann bestünde für Deutschland keine Gefahr. Schließlich gehörte es nie zur Sowjetunion, oder? Die geniale Antwort des Bundeskanzlers: Deutschland befinde sich, Zitat, zwar nicht im Krieg, aber wir leben auch nicht mehr allein im Frieden, Zitat Ende. Das stimmt. Schließlich unterstützen wir die Ukraine durch Waffenlieferungen. Damit wurde die Bundesrepublik Kriegsteilnehmer. So, und jetzt wird es wirklich schräg. Aus der selbstverschuldeten Involvierung leitet Merz weitere Verpflichtungen ab. Nämlich, Zitat, der Ukraine weiter Hilfe zukommen zu lassen, Zitat Ende. Durch Aufrechterhaltung der NATO und schnelle Aufrüstung. Mit Milliarden an Steuergeldern zur Reanimierung der sanft entschlafenen Bundeswehr. Natürlich lässt sich solche Propaganda noch toppen. Immerhin gesteht der CDU-Kanzler ein, dass Russland keine unmittelbare Bedrohung darstellt. Dem NATO-Generalsekretär Mark Rutte scheint das zu wenig. Motto, wenn schon Apokalypse, dann richtig. Folglich lautet seine Prognose, Zitat, wir sind Russlands nächstes Ziel, Zitat Ende. Bei so viel Mobilmachung gegen den neuen Hitler kann der Bundeskanzler natürlich nicht zulassen, dass USA und Ukraine, Zitat, über unsere Köpfe hinweg, Zitat Ende, verhandeln. Am Ende schließen die doch noch Frieden mit Russland. Laut AFP möchte Präsident Selenskyj den US-Vertretern nämlich einen Vorschlag unterbreiten. Das Einfrieren des ukrainischen Frontverlaufs. Wörtlich, Zitat, die gerechteste mögliche Option ist, stehen zu bleiben, wo wir sind. Es handelt sich um einen Waffenstillstand. Die Parteien bleiben auf ihren Stellungen und versuchen anschließend, alle gemeinsamen Probleme auf diplomatischem Wege zu lösen. Ich weiß, dass Russland dies nicht positiv sieht und ich würde mir wünschen, dass die Amerikaner uns in dieser Frage unterstützen. Zitat Ende. Sollte dieser Friedenspakt zustande kommen, dürfte die Zustimmung für milliardenschwere Rüstungsupdates und Wehrpflicht auch hierzulande sinken. Das wäre eine Riesenenttäuschung für Waffenfirmen wie Rheinmetall. Die wittern nämlich Morgenluft, senden künftigen Geschäftspartnern Adventskalender in Form eines Panzers, gefüllt mit Schokolade. Stolz präsentierte der CDU-Bundestagsabgeordnete Henry Schmidt sein Geschenk auf Instagram, natürlich ohne Nennung des Absenders. Bei diesem Post wird klar, Krieg ist ein Spiel für Kinder, aber für Erwachsene ungeeignet.
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1: Kein Frieden für die Ukraine. Warum Selenskyj, Merz und Co. nicht vom Krieg lassen können. Ein Kommentar von Thilo Gräser. Manches deutet darauf hin, dass der neue Friedensplan von US-Präsident Donald Trump zum Scheitern verurteilt sein könnte. Die Trump-Administration macht Berichten zufolge Druck auf die ukrainische Führung, für den Frieden auf verlorenes Territorium zu verzichten. Das lehnt der Kiewer Präsidentendarsteller Wolodymyr Selenskyj weiter, Zitat, kategorisch, Zitat Ende, ab. Statt auf die US-Vorschläge einzugehen, hat er demnach einen auf 20 Punkte reduzierten Friedensplan an Washington übermittelt. In diesem seien die, Zitat, offen ukrainefeindlichen Positionen, Zitat Ende, des US-Entwurfs gestrichen worden. Damit bestätigt Selenskyj, der derzeit in Europa bei seinen Unterstützern um weitere Hilfen und Waffen bittet, dass er nicht an einem baldigen Ende des Krieges interessiert ist. Russland wird einen Plan, in dem seine Forderungen und Interessen, so die nach Anerkennung der nun russischen Gebiete, Verzicht auf die NATO-Mitgliedschaft der Ukraine und deren teilweise Demilitarisierung, sowie die Anerkennung der Rechte der russischstämmigen Bevölkerung, nicht berücksichtigt sind, nicht akzeptieren. Schon hat US-Präsident Trump erklärt, er sei unzufrieden mit Selenskyj, weil dieser sich nicht richtig mit dem Plan beschäftigt habe. Der Kiewer Präsidentendarsteller hatte sich zuvor am Montag in London mit seinen europäischen Unterstützern, dem britischen Premierminister Keir Starmer, dem französischen Emmanuel Macron und dem bundesdeutschen Kanzler Friedrich Merz getroffen, bevor er zu EU und NATO weiterfuhr. In der britischen Hauptstadt wurde ihm erneut alle Unterstützung zugesagt, die er sich wünscht und die ihn glauben lässt, er könne auch ohne die USA weiter gegen Russland kämpfen. Sie hätten Selenskyj, Zitat, ihre Solidarität mit der Ukraine sowohl gegenüber Russland als auch gegenüber den USA bekräftigt, Zitat Ende, meldete erfreut die kriegsgrüne Online-Zeitung Taz. Zitat, das Schicksal der Ukraine ist das Schicksal Europas, Zitat Ende, hatte Merz auf der Plattform X erklärt und hinzugefügt, Zitat, dies könnte für uns alle eine entscheidende Zeit sein, Zitat Ende. Dabei ist nach Ansicht zahlreicher Fachleute aus Militär und Politik der Krieg in der Ukraine längst zugunsten Russlands entschieden. Damit ist auch das Schicksal des Landes besiegelt, dessen Führung einen Stellvertreterkrieg für den Westen gegen Russland führt, den selbst Kriegstreiber Boris Johnson eingestanden hat. Jede Verlängerung des Krieges führt nur zu noch mehr Toten und Verletzten und zu noch mehr territorialen Verlusten für Kiew. Das lässt seine Truppen für etwas kämpfen und sterben, was die Ukraine ganz ohne Krieg hätte behalten können, wenn sich Selenskyj und sein Vorgänger Petro Poroschenko samt ihrer westlichen Unterstützer an die Minsker Vereinbarungen gehalten hätten. Der ehemalige ungarische Botschafter György Varga machte in einem Beitrag für die Nachdenkseiten darauf aufmerksam, Zitat, die EU-NATO unterstützt heute die Ukraine bei der gewaltsamen Rückeroberung von Gebieten, zu deren friedlicher Wiedereingliederung die ukrainische Führung zwischen 2015 und 2022 trotz einstimmiger Resolution des UN-Sicherheitsrates nicht bereit war. Die Minsker Vereinbarungen, die auch vom UN-Sicherheitsrat bestätigt wurden, wurden von der Ukraine nicht umgesetzt und die separatistischen Gebiete in der Ostukraine wurden nicht friedlich reintegriert. Zitat Ende. Es bleibt die Frage, warum europäische Politiker den Krieg fortsetzen wollen, für den sie mitverantwortlich sind, anstatt endlich konstruktive Friedensvorschläge für dessen baldiges Ende vorzulegen. In ihren Reden behaupten sie, sie würden das erreichen wollen, aber das Einzige, was sie tun, ist, den Krieg zu verlängern und ein Ende zu verhindern. Korrupte Geschwister im Geiste. Die Regierungen in Westeuropa handeln gemeinsam mit den Führungen der EU und der NATO gegen die Interessen ihrer Länder und deren Bevölkerungen und ebenso gegen die Interessen der Ukrainer. Darauf hat der US-Finanzökonom Michael Hudson in einem unlängst veröffentlichten Video-Interview mit dem norwegischen Politikwissenschaftler Glenn Deason hingewiesen. Er beschrieb das Verständnis der derzeit Regierenden in Europa von nationalem Interesse so, Zitat, das nationale Interesse, wie es von der europäischen Führung definiert wird, lautet, nein, unser Interesse ist dasselbe wie in Amerika, das des 1%, höchstens der 10%. Unser Interesse gilt dem militärisch-industriellen Komplex. Unser Interesse gilt dem Geld in unseren persönlichen Taschen. Unser Interesse gilt dem Geld in unseren persönlichen Taschen,

Konflikt mit Russland nicht die europäische Bevölkerung einschließe. Diese sei gegen den Krieg zwischen Russland und der Ukraine und wolle, Zitat, einfach nur eine industrielle Erholung, Zitat Ende. Aber, Zitat, die Europäer werden von der EU-Kommission, Ursula von der Leyen und ihrer estnischen Helferin, Kaja Kallas, sowie von Friedrich Merz aus Deutschland angeführt. Und die Neokonservativen und die NATO-Gruppen, Mark Rutte, haben alle beschlossen, dass sie den Krieg zwischen der Ukraine und Russland zu einem Krieg zwischen Europa und Russland ausweiten wollen oder zumindest Europa Angst einjagen und Europa glauben machen wollen, dass ein Krieg unmittelbar bevorsteht, um im Grunde genommen eine Art militärischen Keynesianismus zu schaffen. Zitat Ende. Zitat, die Deutschen, die Franzosen und die anderen Kriegsbefürworter in Europa, Zitat Ende, würden versuchen, die öffentliche Meinung zu mobilisieren für ihre Interessen, indem sie der eigenen Bevölkerung Angst machen. Das geschehe mit der Behauptung von einem angeblich bevorstehenden Angriff Russlands. Hudson bezeichnete das als absurd. Kein entwickeltes Land mit einem gewählten Regierungschef werde in ein anderes Land einmarschieren, um dieses zu erobern, stellte er klar und betonte, Zitat, Landinvasionen gehören der Vergangenheit an, Zitat Ende. Sorgen um Profite. Jeder Kampf mit Russland werde mit Raketen ausgetragen werden, und zwar ausschließlich mit Raketen, so Hudson. Zu denen zählt der Finanzökonom auch Drohnen. Aus seiner Sicht wollen Merz und seine Bündnispartner einen, Zitat, militärischen Keynesianismus, Zitat Ende, durchsetzen, der auf der angeblichen Notwendigkeit basiere, gegen Russland zu kämpfen oder sich gegen Russland zu verteidigen. Das führe, Zitat, mit Sicherheit, Zitat Ende, dazu, dass der Krieg in der Ukraine fortgesetzt werde. Dazu würden auch die 300 Milliarden an eingefrorenen russischen Vermögenswerten dienen, die der Ukraine zur Verfügung gestellt werden sollen, damit diese es für europäische Waffen ausgeben kann. Das seien, Zitat, gute Nachrichten für den europäischen militärisch-industriellen Komplex, dessen Aktienkurse gestiegen sind, während die Aktienkurse anderer Industriezweige aufgrund des Rückgangs, der seit der Einstellung des Handels mit russischem Öl und Gas zu verzeichnen ist, nicht mitgezogen haben. Zitat Ende. Hudson verwies unter anderem auf Aussagen von NATO-Generalsekretär Mark Rutte, der das Bündnis aufforderte, sich auf eine langfristige Konfrontation mit Russland vorzubereiten. Eine Konfrontation bedeutet, Zitat, irgendwann einen Krieg, Zitat Ende, stellte der Finanzökonom klar. Zitat, darum geht es bei der NATO, Zitat Ende. Die europäischen Massenmedien würden entsprechend weiterhin behaupten, dass die Ukraine eine Chance habe, Russland zu besiegen. Die Medien in allen anderen Teilen der Welt würden dagegen klar sagen, dass der Krieg in der Ukraine im Grunde genommen vorbei und, Zitat, völlig verloren, Zitat Ende, sei. Die westeuropäischen Regierungen beschäftige die Frage, Zitat, wenn der Krieg in der Ukraine verloren ist, wofür sollen wir dann all unsere Waffen einsetzen? Wer wird unsere Waffen kaufen? Zitat Ende. Die USA würden das nie tun und die Europäer auffordern, US-Waffen für die NATO zu kaufen. Zitat, die NATO braucht eine Kriegsgefahr, um die militärisch-industrielle Produktion und Beschäftigung aufrechtzuerhalten, auf die sie offenbar ihre Wirtschaft stützen will. Zitat Ende. Hudson erinnerte daran, dass der deutsche Bundeskanzler, Zitat, von Haus aus Unternehmensanwalt ist und enge Verbindungen zum deutschen Rüstungssektor hat. Zitat Ende. Merz habe sich als CDU-Politiker von Anfang an für höhere Verteidigungsausgaben eingesetzt, mit der Begründung, dies würde zu einer Erholung der deutschen Wirtschaft führen. Zitat, als ob sich die deutsche Industrie angesichts des Abbruchs der Beziehungen zu Russland und nun auch des bevorstehenden Abbruchs der Beziehungen zu China erholen könnte. Zitat Ende. Der US-Finanzökonom meint, Europa werde vom, Zitat, Deep State der NATO und der antirussischen Neokonservativen, Zitat Ende, beherrscht, Zitat, der genauso ernsthaft wie der Deep State der USA auf eine Konfrontation und letztlich einen Krieg mit Russland drängt, Zitat Ende. Die Aussagen von Merz würden darauf hindeuten, dass es, Zitat, überhaupt nicht um nationale Sicherheit, Zitat Ende, gehe. Zitat, es geht darum, Gewinne für industrielle Investoren und für eine Minderheit zu sichern, die die europäische Verteidigungs- und Industriepolitik gekapert hat. Zitat Ende. Deutliche Warnung aus Moskau. Hudson rechnet damit, dass der Krieg im Frühjahr 2026 mit einer Kapitulation der Ukraine endet. Russland werde in der Folge eine neue Regierung in Kiew einsetzen, die keine russlandfeindliche Politik betreibt. Russland beabsichtige, jeden Versuch Europas zu blockieren, weitere Raketen oder Waffen zu schicken, mit denen Kiew Russland angreifen könne, so der Ökonom.

0: Moskaus Ziel sei es, Zitat, sich so weit wie möglich von Europa zu isolieren, Zitat Ende, da es keine Chance für Beziehungen zum gegenseitigen Nutzen mit Westeuropa mehr sehe. Europa werde nur noch als Bedrohung wahrgenommen. Russland müsse nach Kriegsende enorme Summen für den Wiederaufbau der russischsprachigen Ostukraine aufwenden, die nun Teil Russlands ist. Hudson geht davon aus, dass Moskau Brüssel vorschlägt, die eingefrorenen russischen 300 Milliarden Dollar größtenteils in Europa auszugeben, Zitat, um mit dem Wiederaufbau und der Sanierung der Immobilien, der Industrie und der Wirtschaft in Luhansk, Donbass und anderen Teilen der ehemaligen Ukraine, die jetzt zu Russland gehören, zu beginnen, Zitat Ende. Doch, Zitat, Merz und die antirussische Clique in der europäischen Führung, Zitat Ende, würden versuchen, diese Möglichkeit zu verhindern. Zitat, sie wollen nicht, dass Russland sein Geld in Europa ausgibt, um die russischsprachigen ehemaligen Provinzen der Ukraine wieder aufzubauen. Sie wollen, dass das Geld speziell für den militärisch-industriellen Komplex Europas ausgegeben wird. Darum geht es bei dem ganzen Problem. Zitat Ende. Auf die Frage von Diesen nach den NATO-Drohungen, möglicherweise russische Flugzeuge abzuschießen, sowie nach der westlichen Bereitschaft der Ukraine weitreichende Waffen gegen russische Ziele zur Verfügung zu stellen, verwies Hudson auf russische Reaktionen darauf. Sowohl Präsident Wladimir Putin als auch Außenminister Sergei Lavrov hätten erklärt, dass Russlands Vergeltungsmaßnahmen gegen die Länder ergreifen werde, die die Rakete hergestellt oder gesteuert haben, wenn eine Rakete aus einem NATO-Land auf Russland trifft, selbst wenn diese aus der Ukraine abgefeuert wird. Russlands Antwort lautet, Zitat, ihr habt eine Rakete auf uns abgefeuert, dann werden wir Raketen auf euch abfeuern. Ihr Europäer habt keine Verteidigung gegen unsere neuen Hyperschallraketen. Sie werden nicht atomar sein, das müssen sie auch nicht, aber sie reichen aus, um eure Industrie, sicherlich eure Rüstungsindustrie, lahmzulegen und euch die Fähigkeit zu nehmen, Raketen zu schießen. Wir können nicht nur eure Waffenhersteller lahmlegen, sondern auch eure elektronischen und elektrischen Anlagen, eure Verkehrsanlagen, eure Eisenbahnen, eure Flughäfen, eure Häfen. Zitat Ende. Das habe die russische Führung, Zitat, so deutlich wie möglich zum Ausdruck gebracht. Zitat Ende. Russland habe Europa immer wieder gewarnt, so Hudson, was passiert, wenn es diesen Schritt geht. Doch die europäischen Politiker würden genau das provozieren wollen, weil sie glauben, Zitat, dass Europa von Russland angegriffen werden muss, um seine Industrie wieder aufzubauen. Zitat Ende. Russlands Präsident Putin hatte vor einer Woche erneut westlichen Behauptungen über russische Kriegspläne gegen die EU oder die NATO widersprochen. Zitat, wir haben nicht vor, gegen Europa zu kämpfen, das habe ich schon 100-mal gesagt. Zitat Ende. Aber bei einem Angriff werde Russland, Zitat, sofort, Zitat Ende, reagieren. Zitat, aber wenn Europa plötzlich gegen uns kämpfen will und damit anfängt, sind wir sofort bereit. Daran kann es keinen Zweifel geben. Zitat Ende. Putin warnte außerdem, Zitat, wenn Europa plötzlich einen Krieg gegen uns beginnen will und ihn beginnt, kann es sehr schnell zu einer Situation kommen, in der wir niemanden mehr haben, mit dem wir verhandeln können. Zitat Ende. Krieg zur Ablenkung. Der US-Finanzökonom sieht bei den europäischen Politikern, Zitat, eine ideologisch verengte Sichtweise, die buchstäblich den langjährigen Hass Großbritanniens auf Russland teilt. Zitat Ende. Es sei eine geopolitische Konfrontation, in der die Westeuropäer die neokonservative Sichtweise der USA übernahmen, Zitat, dass Russland, wenn wir es nur in 4 oder 5 kleine Länder aufteilen könnten, nicht mehr die Macht hätte, uns zu bedrohen oder überhaupt eine positive Rolle in der Welt zu spielen. Zitat Ende. Sie würden selbst, Zitat, eine positive Rolle in der Welt, Zitat Ende, nach ihrem Verständnis spielen wollen, Zitat, als Amerikas führende Marionetten, die den Rest der Welt im Namen Amerikas verwalten. Zitat Ende. Hudson bezeichnete das als, Zitat, ziemlich erbärmliche Weltanschauung, Zitat Ende, und fügte hinzu, darauf laufe aber alles hinaus. Merz, Rutte und von der Leyen hätten ein anderes Verständnis von nationalen Interessen. Zitat, unser nationales Interesse liegt in der Deindustrialisierung Europas. Unser nationales Interesse ist arbeitnehmerfeindlich. Unser nationales Interesse ist Krieg. Zitat Ende. Das unterscheide sich von dem früheren Verständnis, dass Länder in ihrem eigenen wirtschaftlichen, sozialen und politischen Interesse handeln, auf demokratische Weise, die das repräsentiere, was für die Bevölkerung als Ganzes gut ist. Doch das sei, Zitat, nicht mehr die Bedeutung des nationalen Interesses in den heutigen westlichen Volkswirtschaften von den Vereinigten Staaten bis Europa. Zitat Ende. Und so wird der Krieg in der Ukraine gegen Russland fortgesetzt. Auch der US-Finanzanalytiker Martin Armstrong warnt seit langem vor dem Kriegstreiben der europäischen Politiker. Im November erklärte er gegenüber dem ehemaligen CNN-Journalisten Greg Hunter, ähnlich wie Hudson, die EU befinde sich selbst verursacht, finanz- und wirtschaftspolitisch, in, Zitat, einer verzweifelten Lage, Zitat Ende, die zu einer, Zitat, völligen Katastrophe, Zitat Ende, führe. Zitat, deshalb wollen sie Krieg. Entweder sie bekommen Krieg mit Putin oder die Menschen werden die Parlamente mit Mistgabeln stürmen, sobald diese Zahlungsausfälle beginnen. Zitat Ende. Hinzuweisen ist noch darauf, dass der ehemalige hochrangige CIA-Mitarbeiter George Beebe sich in einem Interview mit dem russischen Politologen Fjodor Lukjanov optimistisch zeigte, was ein mögliches Kriegsende angeht. Das begründete er unter anderem mit der, Zitat, Härte des Widerstands, Zitat Ende, gegen den US-Friedensplan, Zitat. Alle, die in Europa, der Ukraine oder in den USA keinen Kompromiss wollen, tun ihr Bestes, um das Abkommen zu torpedieren, Zitat Ende. Diesen Widerstand deutet Beebe, Zitat, als Zeichen dafür, dass wir dem Erfolg näher kommen, Zitat Ende, und dass US-Präsident Trump einen Weg findet, Zitat, diesen Krieg durch eine friedliche Einigung zu beenden, der Russland und die Ukraine zustimmen müssen, Zitat Ende. Er verweist auch darauf, dass die US-Führung Möglichkeiten habe, Zitat, auf Europa einzuwirken, Zitat Ende. Beebe meint, Zitat, wenn die USA, Russland und die Ukraine eine Einigung erzielen, glaube ich nicht, dass die Europäer es riskieren werden, sich dem zu widersetzen. Zitat Ende. Doch bisher macht die ukrainische Führung nicht mit, weil sie die westeuropäischen Führungen und die von EU und NATO hinter sich weiß.
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1: Ist Deutschland wirklich kriegstüchtig? Aller guten Dinge sind drei. Nach zwei verlorenen Kriegen muss der dritte doch wohl für Deutschland zu gewinnen sein. Vielleicht mit KI? Ein Standpunkt von Hermann Plopper. Geboostert und geplustert strotzt unsere Bundesregierung vor Kriegslust. Auch wenn die Regierung der USA gerade ein bisschen die Kriegslust, zumindest was Russland angeht, verdirbt, soll der Germanenzug gen Osten wieder seinen Schwung aufnehmen, den er jetzt über 80 Jahre so schmerzlich vermissen ließ. Unser geliebter Verteidigungsminister Boris Pistorius, der einzige Minister, der den Wechsel von Scholz dem Kahlen zum Merz dem Langen politisch überlebt hat, sagte schon im Jahr 2024 männlich entschlossen der staunenden Öffentlichkeit des Bundestags: Wir müssen bis 2029 kriegstüchtig sein. Dreimal Hurra! An das Serum kriegstüchtig haben wir uns nach zwei Jahren nun schon ganz gut gewöhnt. Aber keiner fragt, wie der Pistorius Boris eigentlich auf die Zielmarke des Jahres 2029 gekommen ist. War das locker über den Daumen gepeilt? Oder haben die Berater des wackeren Niedersachsen zur Ermittlung des genauen Knalljahres eine uns geheime Formel verwendet? Wie auch immer. Wir sollen also ab 2029 in den Krieg gegen die bösen Russen ziehen. Die bösen Russen sind bis jetzt, so zeigt der Ukraine-Krieg, uns nur allzu deutlich erstaunlich leidensbereit und resilient. Der böse Putin musste bislang noch kaum junge Männer zum Kriegsdienst in der Ukraine zwingen. Die jungen Männer melden sich sogar freiwillig für den Dienst an der Waffe in der Ukraine. Werden unsere jungen deutschen Männer auch freiwillig und jauchzend zu den Waffen eilen, wenn der Boris sie im Jahre 2029 herbeiruft? Das darf bezweifelt werden. Während bei einer Umfrage unter Menschen zwischen 18 und 80 Jahren im Jahr 2025 sage und schreibe 58% die Wiedereinführung der Wehrpflicht begrüßten, sah das nach dem Grad der persönlichen Betroffenheit doch recht unterschiedlich aus. Während die Alten begeistert der Wehrpflicht zustimmen, also mir hat das ja auch nicht geschadet, haben die jungen Leute keinen Bock auf Mord und Totschlag. Nur 14% der Youngster können sich vorstellen, Soldat zu werden. Kaum ein Lebensanfänger möchte im Frost und im Schlamm der Ukraine irgendwelche Projektile um die Ohren gepfiffen bekommen. Das ersehnte Ziel der Kriegstauglichkeit in schon drei Jahren wirkt auf wache Beobachter wie eine Episode aus Don Quixote und Sancho Panza. Hat Pistorius womöglich wichtige Komponenten einer professionellen Kriegsvorbereitung vernachlässigt? Ich erinnere mich, dass Kriegsvorbereitungen für den Ersten und den Zweiten Weltkrieg nach gewissen Grundsätzen abliefen. Erstmal muss die Verkehrsinfrastruktur top in Schuss sein, und zwar in alle Himmelsrichtungen. Man weiß ja nie, wie sich die Feindlage ändert. Zweitens muss das Humankapital, wie es manche zynische Kreise zu nennen pflegen, also die real existierenden Menschen, mit der Regierung einverstanden sein. Zumindest jedoch mit der Regierung kooperieren können. Die Menschen müssen zudem gesund und gut motiviert sein. Sie müssen gebildet und kooperativ sein. Sie müssen wissen, wie man am besten in der Gruppe zusammenwirkt. Oftmals lässt sich dieser Konsens über verfeindete Gruppen hinweg nur durch die Erfindung eines gemeinsamen Feindes herstellen. Die Untertanen werden derweil durch gute Laune von Heinz Rühmann und Hans Albers bespaßt. Neben der gesellschaftlichen Harmonie, der intakten Infrastruktur und dem nötigen Wir-Gefühl ist es aber auch wichtig, dass die Finanzen einigermaßen im Lot sind. Geld muss einen Wert repräsentieren. Geld war damals zwischen den beiden Kriegen noch vornehmlich für Produktion und Handel da. Nicht so sehr, um damit wie heute Roulette zu spielen. In diesen Fahrwassern der Geldbeschaffung wären die Nazis mit ihrer Hyperaufrüstung alleine sicher gescheitert. Wenn ihnen nicht der transatlantisch vernetzte Hjalmar Schacht mit dem sogenannten MEFO-Wechseln eine gleichermaßen geheime wie parallele Währung hingestellt hätte. Mit seinen MEFO-Wechseln heizte Schacht die Konjunktur an, ohne jemals eine Inflation lostreten zu müssen. Und was ist anders für Boris P.? Ich sehe diese gerade aufgezählten Erfolgsmomente vergangener Kriegsvorbereitungen in der Jetztzeit nirgendwo in Anwendung befindlich. Wie ist es mit der Manpower? Also, ich fragte mal einen russischen Freund, ob die Russen nicht Angst hätten vor den Deutschen. Mein Freund lachte und erwiderte: Die Deutschen sind doch mRNA geimpft, die sind doch geschwächt. Wie sollen die denn noch eine Waffe tragen können? Nun, erstens haben die Russen aus bitterer Erfahrung wohl durchaus Angst vor waffentragenden Deutschen. Zweitens dürften nicht nur mRNA-Spritzen wehrkraftzersetzend wirken. Von dem, was bei den Nazis Pflege der Volksgesundheit genannt wurde, ist im Märzenland der Gegenwart nicht viel zu erkennen. Die großen Nahrungskonzerne dürfen ungestraft jede Menge Kristallzucker in die Venen der Deutschen pumpen. Rauchen schadet zwar der Gesundheit, wird aber trotzdem mit Hochdruck beworben und vermarktet. Der Staat ist ja als Steuereinnehmer der größte Hehler in diesem Spiel. Mit dem Handy organisch verschmelzen, und das schon vor der Geschlechtsreife, ist allgemein akzeptiert. Dass dabei massive kognitive Schädigungen eingepreist sind, stört nicht weiter. Bezahlt ja die Solidargemeinschaft. Und wo sollen die Panzer unserer ruhmreichen Recken ostwärts rattern? Sage und schreibe 130.000 Brücken sind in Deutschland schrottreif. So mancher Abrams-Schlitten könnte vor seinem Einsatz bereits von einer kollabierenden Brücke kullern. Ja, und 84% aller deutschen Unternehmer beklagen sich über besagte, verrottete Infrastruktur, die sie massiv einengt und manchmal sogar existenziell bedroht. Den Deutsche Bahn Blues wollen wir heute mal nicht anstimmen. Sie kennen die Melodie schon aus eigenem Passionserleben. Forschung und Bildung, Exzellenzunis saugen alles ab. Die zweite Liga der Unis mit Abstiegsängsten, tropfende Hörsaaldecken und Drittmittel im Kniegang nach Carossa zum spendablen Autokonzern. Und erst die armen Kinder. Was tun wir ihnen an? Von Geburt an erfahren sie die Welt als diabolische Bedrohung. Die Medien erschlagen die Lebensanfänger mit ausschließlich negativen Botschaften. Ist es da ein Wunder, dass unser Nachwuchs autodestruktiv auf diese Attacke reagiert? Jedes sechste Kind ist übergewichtig oder adipös. Im Laufe des Lebens wird zumindest auf diesem Gebiet immer weiter aufgerüstet, sodass dann 2/3 der Erwachsenen übergewichtig oder adipös sind. Rund 10 Millionen Deutsche sind in stärkerem Umfang depressiv. Ihre Anzahl hat sich im Laufe der Jahre deutlich vermehrt und die Kinder zahlen einen besonders hohen Tribut an dem vorherrschenden Negativitäts-Mainstream, wie eine wissenschaftliche Untersuchung zu berichten weiß. Zitat: Die Anzahl stationärer Behandlungen bei Kindern, Jugendlichen unter 15 Jahren hat sich von 2000 bis 2017 verzehnfacht. 2410, 2017 5790. Im Jahr 2022 waren über 22.600 Jugendliche, 10 bis 17 Jahre, stationär. Zitat Ende. Das tut weh. Besonders die Corona-Kampagne hat den Leuten, ob sie es nun zugeben oder nicht, massive Angst eingebläut. Eine Studie unter britischen Zahnärzten zeigt, wie die Menschen ihre massive Angst in die Zähne pressen. Zitat: Beispielsweise stieg die Häufigkeit von Zähneknirschen und Kieferpressen von 35% vor der Pandemie auf 47%. Zähneknirschen tagsüber nahm von etwa 17% auf 32% zu. Auch nächtliches Zähneknirschen stieg von 10% auf 36%. Zitat Ende. Und die marktkonforme Zerschredderung des öffentlichen Bildungssektors hat nun schon stolze 6 Millionen funktionale Analphabeten produziert. Und wenn Schmalhans Küchenmeister ist, sprich, wenn das Streichorchester des Finanzministers oder Städtekämmerers wieder die Säge schwingt, verrotten Schwimmbäder und Sportplätze. Kein Geld für Sport, Spiel, Spannung. In über 60% aller deutschen Gemeinden ist kein Geld mehr da, auch nur für die Erhaltung und Sanierung von Sporthallen und Schwimmbädern. Den noch verbliebenen Sportunterricht verrichten immer mehr nicht dafür ausgebildete Personen. Kein Wunder, dass schon im Jahr 2010 die Hälfte aller damals noch gemusterten Jungmänner als wehruntauglich wieder nach Hause geschickt wurde. Um schließlich noch einmal zum Faktor des Gemeinschaftsgefühls als Voraussetzung einer erfolgreichen Kriegsvorbereitung zurückzukommen. Es wurde schließlich noch nie so viel gespalten und gegeneinander aufgehetzt wie in den letzten 15 Jahren. Junge gegen Alte, Reiche gegen Arme, Corona-Gläubige gegen Corona-Skeptiker, Impffreunde gegen Impfgegner, Arbeitende gegen Bürgergeldempfänger. Ein visuelles Boulevardblatt erfindet jeden Tag neue Hassobjekte. Also, kurz und wenig appetitlich, Deutschland erfüllt keine Voraussetzungen, um im Jahr 2029 kriegstüchtig zu sein. Es ist weiter entfernt von kollektiven Großanstrengungen als jemals zuvor in seiner Geschichte. Bis hier hatten wir eine unausgesprochene Grundannahme. Dass der nächste Krieg von Menschen erdacht und von Menschen ausgefochten wird. Können wir uns diese Annahme jetzt noch so ganz sicher fühlen? Der Kniegang zum Kriegsminister. Die USA sind da schon weiter. Nicht nur, dass der bisherige Verteidigungsminister jetzt ehrlicherweise wieder wie früher Kriegsminister heißt, das ist offenherzig, klopft aber fest, dass der einzige Zweck der Streitkräfte ihr Einsatz im Krieg sein soll. Der Kriegsminister Pete Hegseth ist ein zackiger Kerl. Auf seiner bisweilen nackten Brust hat sich Hegseth biblische Motive eintätowieren lassen. Unter anderem das Gott will es, was auf den von Papst Urban II. Geprägten Werbeslogan für den Kreuzzug gen Osten verweist. Man sieht dem Hegseth an, dass er es gerne mal ballern hören möchte. Während es gerne mal ballern hören möchte. Während wehruntaugliche Gestalten wie Senator

0: eigene Gegner geführt, um dabei immer häufiger mit dem Feuereisen von ihnen angestiftete Brände anzufassen. So wurden die Militärabenteuer der Amerikaner seitdem immer ziemlich verlustfrei für die eigene Seite entschieden. Wenn man aber gleichwertige Gegner besiegen will, muss man die eigene Manpower durch autonom arbeitende Kombattanten ersetzen. Soll heißen, intelligente Marschflugkörper, die selbstständig ihr Ziel auswählen, aber langfristig eben auch immer mehr Soldaten durch Roboter ersetzen. Diese Roboter kann man dann auch gegen die eigene revoltierende Bevölkerung einsetzen. Und so hat Hexeth bereits seit längerer Zeit mit den führenden KI-Anbietern wie zum Beispiel OpenAI oder Gemini oder Grok von Elon Musk kooperiert. Favorit war allerdings die von OpenAI Dissidenten gegründete Firma Anthropic. Das System von Anthropic mit dem Namen Claude machte das Rennen um die Gunst des eifernden Kriegsministers Hexeth. Das System hat entscheidend dabei geholfen, den venezolanischen Präsidenten Nicolas Maduro in Caracas zu entführen. Diese Aktion, bei der Anthropic mit dem Globalschnüffler Palantir kooperiert hat, war für Anthropic-Chef Dario Amodei eigentlich schon grenzwertig. Anthropic entwickelte eine rote Linie, was gar nicht gehen darf in der KI-Anwendung. Demzufolge darf die Anthropic-KI nicht für die Überwachung der Bevölkerung eingesetzt werden. Weiterhin darf sie nicht eingesetzt werden für autonom agierende Waffensysteme und Roboter. Der Mensch muss nach dieser Richtlinie immer noch die letzte Entscheidungsgewalt haben. Das passt dem Hexeth nun gar nicht. In beiden Sektoren, Massenüberwachung und Roboterkämpfer, will der Kriegsminister tatsächlich auch alles machen, was technisch möglich ist. Ethisch und moralisch motivierte Selbstbeschränkung ist die Sprache von Hexeth nicht. Hexeth und seine Leute wollen den modernen KI-Krieg am liebsten mit Anthropic-KI möglich machen. Ein Mitarbeiter im Kriegsministerium bekannte dem Medium Axios bezüglich Anthropic, Zitat: Der einzige Grund, warum wir noch mit diesen Leuten sprechen, ist, dass wir sie brauchen, und zwar sofort. Das Problem dieser Jungs ist, dass sie einfach so gut sind. Zitat Ende. Eine delikate Hassliebe. Man könnte auch sagen, willst du nicht mein Bruder sein, dann hau ich dir den Schädel ein. Wenn Anthropic sich dem Liebeswerben von Hexeth verweigert, hat der geprellte Liebhaber schon gedroht, Anthropic mit allerlei Hemmnissen das Leben schwer zu machen. Andere KI-Unternehmen stehen bereits Schlange, um Anthropic bei den Kriegsspielen des Pete Hexeth zu ersetzen. Eine schaurige Vorstellung, als fleischlicher Homo sapiens einem vollkommen seelentoten Kampfroboter ausgeliefert zu sein. Doch das Wettrüsten in der künstlichen Intelligenz wird solche Tendenzen geradezu erzwingen. Wer als Mittelmacht auf den forschen Fortschritt in der kriegerischen Anwendung der künstlichen Intelligenz Nobel verzichtet, landet, wie es kürzlich der kanadische Regierungschef Carney so trefflich in Worte zu fassen wusste, auf der Speisekarte der Großmächte. Kommen wir also zu unserer Eingangsfrage zurück. Warum glaubt unser noch Verteidigungs- und noch nicht Kriegsminister Boris Pistorius, dass dieses missbrauchte Stück Deutschland mit seinen gleichermaßen kriegsuntauglichen wie kriegsunlustigen Deutschen schon in 3 Jahren in irgendeiner Weise kriegstüchtig sein könnte? Glaubt er daran, wenn schon das Humankapital kriegsuntüchtig bleibt, dann doch den ersehnten Krieg gegen Russland mit Robotersoldaten bestreiten zu können? Wir haben gesehen, gehen tut beides nicht. Weder ist Deutschland ohne gravierende Kurskorrekturen für einen Krieg zu gebrauchen, noch stehen uns in 3 Jahren irgendwelche KI-Roboter zur Verfügung. Wir haben es also hier lediglich mit einer gigantischen Fehlkalkulation der Bundesregierung zu tun. Deutschland rast munter gegen die Mauer. Und ebenso munter geht es auf die dritte Niederlage in einem Krieg zu. Oder wenn es uns doch mal gelingen sollte, den Zug in das Nirgendwo irgendwo aufzuhalten, wird der volkswirtschaftliche Schaden durch den Kriegsirrsinn dennoch gewaltig bleiben.
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1: Warum der Angriffskrieg gegen den Iran schiefging? Ein Standpunkt von Jochen Mitschka. Der Angriffskrieg der USA und Israels gegen den Iran ist am 2. April seinem 34. Tag, viele sagen fälschlicherweise 33. Tag. Und mancher reibt sich verwundert die Augen und fragt sich, warum nicht die allmächtige US-Militärmacht in der Lage war, den geplanten Blitzkrieg trotz der Ermordung des größten Teils der Regierung nicht schnell zu gewinnen. Hier kommt die Antwort. Alles begann mit dem Plan des unheimlichen Geheimdienstes Mossad, der ein Vorgehen vorschlug, welches allerdings gravierende Fehler enthielt. Es gibt Vermutungen, dass der Mossad oder Netanyahu sehr wohl diese Fehler kannte, aber unbedingt diesen Krieg wollten und deshalb die Fehler nicht benannten. Also ähnlich wie bei einem Unternehmen die Geschichte mit den Businessplänen oder bei Pandemien die mysteriösen Modellrechnungen oder bei den Vorgängen um den 7. Oktober 2023. Ob es ein bewusster oder unbewusster Irrtum war, jedenfalls hatte dieser den US-Präsidenten Donald Trump dazu verführt, einen Krieg zu beginnen, den er unmöglich gewinnen konnte, stattdessen die Ölpreise explodieren ließ und Putin zum Lächeln brachte. Auch hier ist man nicht sicher, ob die Analysten im Weißen Haus sich nicht doch über diese Folgen im Klaren waren, denn letztlich profitieren die US-Ölgesellschaften auch von steigenden Ölpreisen. Ganz besonders die Fracking-Industrie. Der Plan. Das streng geheime Dossier, das Mossad-Direktor David Barnier den USA vorlegte, das dann aber gar nicht mehr so geheim blieb, als US-Medien daraus berichteten, enthielt folgende Meilensteine. Erstens. Nachdem der Mossad und die CIA einen Aufstand im Iran angezettelt hatten und dabei zahlreiche Menschen töteten, sollte ein Netzwerk gefälschter iranischer NGOs im Westen die Geschichte verbreiten, der Iran habe 30.000 oder mehr friedliche Demonstranten massakriert. Diese Geschichte sollte die Zustimmung des Westens zu einem Krieg gegen den Iran erzwingen. Also eine neue Brutkastenlüge sollte die Bereitschaft für den Krieg in der westlichen Gesellschaft erzeugen. Natürlich gilt dies im Westen als nicht verifiziert, weil nicht von seriösen Quellen bestätigt. Zweitens. Dann sollten die USA Verhandlungen mit den Iranern führen und so tun, als ob sie eine friedliche Beilegung der Differenzen wünschten. Was aber nie geplant war. Weshalb auch Meilenstein 3 begann, als zu viele Zugeständnisse von den Iranern bekannt wurden, verbreitet durch den Vermittler aus dem Oman und etwas später durch einen diplomatischen Beobachter aus Großbritannien. Drittens. Abgelenkt durch die Verhandlungen und Aussagen Trumps auf gutem Weg, sollten die US-amerikanischen und israelischen Luftstreitkräfte einen Überraschungsangriff starten, der die gesamte iranische Regierung ausschalten und alle Machtpositionen, einschließlich der Friedensverhandler, beseitigte. Dann war der Weg frei für durch CIA und Mossad unterstützte Extremisten, die Gewalt im Staat zu übernehmen. Ohne Verhandler war Krieg dann nur die logische Folge. Viertens. Radikale Oppositionelle im Iran, die von Mossad, der CIA und der NED gefördert wurden, sollten dann die Kontrolle über das Land übernehmen und den US-Marionettenführer Reza Pahlavi als Stellvertreter Washingtons und Tel Avivs einsetzen. Der Ablauf. Zunächst lief alles wie geschmiert. Jeder Teil dieses Plans funktionierte perfekt. Nur ein entscheidendes Detail hatten sie falsch eingeschätzt und das brachte das ganze Gebilde zum Einsturz. Der Aufstand. Die Geschichte begann im Januar 2026. Mossad und CIA arbeiteten mit Extremisten im Iran zusammen, um Anfang Januar einen Putsch zu inszenieren, bei dem bewaffnete 700 Geschäfte, 305 Krankenwagen und Busse, 414 Regierungsgebäude und 750 Banken zerstörten. Sie griffen 350 Moscheen an, was für angeblich muslimische Randalierer sehr ungewöhnlich war, doch keine einzige Synagoge. Nach der Niederschlagung des Putsches waren mehr als 3000 Menschen tot. Dieser bewaffnete Putsch des Auslandes wurde jedoch von Scheinorganisationen im Westen als Massaker an mindestens 30.000 friedlichen Demonstranten, vielleicht sogar 50 oder 70.000, durch das Regime dargestellt. Dieser Teil funktionierte. Kein einziges Qualitätsmedium berichtete darüber, dass die Finanzierung dieser NGOs auf westliche politische Propagandagruppen wie die NED, eine Ablegerorganisation der CIA, zurückzuführen war. US- und israelische Influencer, wie die Modebloggerin Deepa Parent, begannen also mit der Verbreitung der Verschwörungstheorie von 30.000 Toten durch das Regime, zuerst verbreitet vom Guardian, der ähnlich wie in Syrien gerne auf solche Behauptungen ansprang. Aber Israel wollte eine Zahl von über 70.000, um vom Völkermord in Gaza abzulenken, was sogar bei einem Teil der Medienkonsumenten gelang. Falsche Friedensverhandlungen. Auch der zweite Teil des Plans verlief wie geplant. Die Amerikaner führten nicht nur erfolgreich Friedensverhandlungen, sondern die Iraner machten sogar zahlreiche Zugeständnisse und gaben Washington ungeahnte Zugeständnisse. So viele, dass man ganz schnell Teil 3 beginnen musste, weil die Welt sonst stutzig geworden wäre. Ermordung der Regierung. Auch die Auslöschung der politischen und teilweise militärischen Führung des Landes durch einen Blitzkrieg funktionierte. Noch nie hatte es ähnlich erfolgreiche Angriffe gegeben, welche praktisch die Führung eines Landes so komplett auslöschte. 40 Mitglieder der Regierung und das Staatsoberhaupt wurden ermordet, meist mit Teilen ihrer Familien, teilweise mit ganzen Häuserblocks, die dabei zerstört wurden. Was wäre wohl passiert, wenn der Iran in einem anderen Land einen solchen Terroranschlag durchgeführt hätte? Einsetzung einer Marionette. Hier nun begann die Fehlkalkulation. Zwar fanden westliche Medien Unterstützer im Iran, welche die Massaker feierten, aber sie irrten sich maßlos darin, dass dies eine verbreitete Meinung war. Oder sagen wir lieber, sie wollten sich darin irren. Die überwiegende Mehrheit der Iraner, darunter auch große Teile der Demonstranten im Januar, war entsetzt. Viele fühlten sich an den Putsch von 1953 erinnert, der den Vater des in den Startlöchern stehenden neuen Schahs an die Macht und eine brutale Diktatur eingeführt hatte. Was die Analysten nicht sehen wollten oder absichtlich übersahen, war außerdem: Zwischen dem 13. und 24. Juni 2025 hatte Israel den Iran angegriffen und wieder Atomwissenschaftler, Politiker, Zivilisten und Angehörige der Streitkräfte ermordet, manchmal mit der gesamten Nachbarschaft. Die iranische Bevölkerung, alle politischen Parteien, alle Strömungen, die es zweifelsohne gibt, waren sehr betroffen. Sie waren empört. Warum durften Israel und die Vereinigten Staaten einfach so Menschen in anderen Ländern ermorden und ungestraft davonkommen? Die Unterstützung für die iranische Regierung stieg sprunghaft an. Das klassische sich um die Fahne versammeln hatte begonnen. Die Iraner im Allgemeinen unterstützten ihre Regierung deutlich stärker und lehnten die USA und Israel viel stärker ab, als der Mossad angeblich angenommen hatte. Da konnte Donald Trump dem iranischen Volk erklären, es sei nun an ihm, die Macht im Land zu übernehmen. Und sie taten es auch, aber ganz anders, als Trump es sich vorgestellt hatte. Die Menschen unterstützten die Kräfte im Land, welche ihr Leben bereit waren, zur Verteidigung zu opfern. Die Iraner schlossen sich zusammen und wehrten sich. Gemäß Völkerrecht hatten sie das volle Recht, auf einen völkerrechtswidrigen Angriff zu reagieren. Sie führten Verteidigungsangriffe durch, um die sie angreifenden Militärbasen am Golf auszuschalten, und schlossen die Straße von Hormus. Und viele wollten nun Rache. Nicht nur für die aktuellen Angriffe, sondern auch für unzählige Morde und Demütigungen in der Vergangenheit. Verwirrung bei Trump. Trump begriff gar nicht, was passierte. Er hatte so einen schönen Plan, dies erklärt seine widersprüchlichen Aussagen. Er sagte immer wieder, der Krieg werde, wie im ursprünglichen Plan vorgesehen, sehr schnell vorbei sein, räumte aber gleichzeitig ein, dass das Gegenteil der Fall war. Da kam die Formulierung kurzfristiger Ausflug. Er sagte auch, der Krieg werde nur 4 Tage dauern. Und er sagte auch, der Krieg sei bereits vorbei. Wir sehen also, dass der Plan, wie er ihm verkauft wurde, eine schnelle Operation war. Genau wie in Venezuela. Das hatte er sich vorgestellt. Was nun, nachdem Stufe 4 geplatzt war? Man kann sich kaum vorstellen, dass Trump nun auch noch Bodentruppen einsetzen wird, nachdem seine Zustimmungsraten bereits so stark in den Keller gefallen waren und die Zwischenwahlen im Herbst vermutlich verloren gehen. Aber man weiß nie. Anzunehmen ist nun, dass Trump, ähnlich wie im Fall von Jemen, Sieg erklärt, einpackt und abzieht und versucht, Israel und die Anrainerstaaten noch zur Kriegsweiterführung zu ermuntern, wodurch die US-Rüstungsindustrie verdienen könnte. Alleine werden diese niemals in der Lage sein, gegen die gehärtete iranische Gesellschaft ernsthaft zu gewinnen. Sondern sie laufen Gefahr, dann noch viel größere Zerstörungen in ihren Ländern verkraften zu müssen oder sogar Aufstände. Es wird dann ganz schnell zu echten regionalen Friedensverhandlungen kommen. Der Iran wird dauerhaft die Straße von Hormus kontrollieren und Maut dafür erhalten, ähnlich wie das Ägypten einst in einem Krieg erzwungen hatte. Wodurch der Wiederaufbau des Landes finanziert werden kann. Der Iran hat schon erklärt, dass jede Friedensvereinbarung auch den Libanon beinhalten muss, das heißt den Abzug eventuell noch vorhandener israelischer Besatzungskräfte und ein dauerhafter Waffenstillstand mit dem Ziel eines Friedensvertrags. Inwiefern der Völkermord in Gaza eingeschlossen werden soll, ist noch unbekannt. Die unbekannten Faktoren sind wie immer Israel und der unberechenbare Charakter eines Narzissten.
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1: Unser Krieg. Eine neue Epoche in Europa. Eine Kolumne von Sevim Dadelen. Mit dem EU-Kredit für die Ukraine beginnt eine grundlegende politische und wirtschaftliche Verschiebung mit weitreichenden Folgen für Europa. Mit dem heutigen Beschluss der EU, der Ukraine einen 90 Milliarden Euro-Kredit zu gewähren, beginnt nichts anderes als eine neue Epoche in Europa. Europa ist jetzt Kriegspartei. Europa übernimmt die alleinige Finanzierung des Krieges. Deutschland bürgt für rund 25% davon, 22,5 Milliarden Euro. Dabei sind die Begleitumstände des Kredits, der allein von den europäischen Steuerzahlern vor allem in Deutschland abgesichert wird und dessen Profiteure, US-Finanzinvestoren wie BlackRock, der größte Anteilseigner von Rheinmetall sind, schon fast Nebensache. Entscheidend ist, dass die EU unter deutscher Führung allein die Finanzierung des Ukraine-Krieges übernimmt. Für die nächsten beiden Jahre wird damit der Fehlbedarf des ukrainischen Haushalts, der nur zur Hälfte durch Steuereinnahmen gedeckt ist, ausgeglichen. Arbeitsteilung innerhalb der NATO. Brüssel übernimmt nun selbst die Verantwortung für die Ukraine. Während sich die USA zurückziehen und sich auf den Krieg in Westasien konzentrieren, mit dem Ziel, China von der Energieversorgung abzuschneiden, übernehmen EU-Kommissionschefin von der Leyen und Bundeskanzler Friedrich Merz die Führung. Eine analytische Fehlleistung wäre es jedoch, in der Kriegsübernahme durch die EU und Deutschland eine Schwächung der USA und der NATO zu erkennen. Die EU verfolgt die strategischen Interessen von NATO und USA. Immer deutlicher wird dabei der arbeitsteilige Charakter und die Rolle, die der europäische Teil der NATO im Verbund mit der EU übernehmen soll. Es sind die kleinen Meldungen, die aufhorchen lassen. Die USA haben ihre Munitionslieferungen an Estland eingestellt, zumindest bis zum Ende des Irankrieges. Was das Baltikum angeht, ist die Türkei bereits durch umfangreiche Rüstungslieferungen, unter anderem gepanzerte Radfahrzeuge, in die Bresche gesprungen. In naher Zukunft ist die Eröffnung einer Munitionsfabrik der türkischen Rüstungsindustrie in Estland geplant. Auch dies ist Teil der Arbeitsteilung zwischen den USA und den europäischen NATO-Verbündeten. In der Ukraine geht es darum, dass deutsche Rüstungsunternehmen wie Rheinmetall, die dort gemeinsam mit den staatlichen ukrainischen Rüstungskonzernen produzieren und am Joint-Venture-Unternehmen 51% halten, die Rüstung für den Krieg gegen Russland übernehmen sollen. Auf der Hannover Messe betonte der Aufsichtsrat Paperga am 22. April 2026 erneut, dass die Rüstungsproduktion weit schneller steigen könne, trotz Störungen durch Rufe wie nie wieder Krieg und nie wieder Wehrpflicht. Der EU-Kredit, den die Ukraine niemals zurückzahlen wird, sorgt dafür, dass hier erneut zugelegt werden kann. Sozialer Kahlschlag und Umverteilung zugunsten von Oligarchen. Bereits jetzt wird deutlich, dass das Erobern des Fahrersitzes durch die EU, während das Navigationssystem weiter von Washington gestellt wird, für einen Krieg mit Russland, mit einer sozialen Kahlschlagpolitik in Europa, insbesondere in Deutschland, verbunden ist. Nun wird manifest, was Kritiker der gigantischen Aufrüstung von Anfang an den Rüstungsklakören ins Stammbuch geschrieben haben. Die Aufrüstung für den Krieg gegen Russland wird bezahlt von deutschen Rentnern, von ganz normalen Krankenversicherten, von Jugendlichen und behinderten Menschen, denen man jetzt soziale Hilfen zusammenstreichen will. Die Aufrüstung für den Krieg gegen Russland ist der Marsch in eine andere Republik. Es findet eine gigantische Umverteilung statt, hin zu Oligarchen in den USA, die BlackRock kontrollieren und als Anteilseigner an Rheinmetall profitieren. Zugleich werden auch die Oligarchen in der Ukraine gemästet. Wer besichtigen will, wohin das Geld deutscher Rentner in Zukunft geht, der muss nur nach Monaco fahren. Dort hat sich der ukrainische Oligarch Rinat Akhmetov, Unterstützer von Selenskyj, die wohl teuerste Wohnung der Welt für 471 Millionen Euro gekauft. Möglicherweise der teuerste Immobilienkauf der Geschichte. Die 21-Zimmer-Wohnung im Neubauquartier Mare Terra erstreckt sich über rund 2500 Quadratmeter auf 5 Stockwerken und befindet sich im Prestigebau Lerenzo, direkt am Meer. Sie verfügt über einen privaten Pool, einen Jacuzzi sowie mindestens 8 Parkplätze und Terrassen mit Blick auf das Mittelmeer. Achmetow ist stark in der Stahl- und Rüstungsproduktion engagiert. In der Ukraine gilt im Übrigen eine Flatrate-Tax von 18%. Die Garantie, dass die Superreichen immer reicher werden. Das Bild wird vervollständigt durch die Forbes-Liste. Die Ukraine konnte die Zahl ihrer Milliardäre von 6 auf 7 für das Jahr 2026 aufstocken. Krieg lohnt sich. Krieg schafft Milliardäre. Kein Frieden durch US-Ausstieg. Nur ein Wechsel am Steuer. Der heutige Tag zeigt aber auch, dass nur schlichte Gemüter sich von einem Ausstieg der USA aus der Finanzierung des Krieges in der Ukraine eine Friedensdividende versprechen. Wenn der von denselben Simpeln als Friedenspräsident gerühmte Donald Trump eines bewiesen hat, dann ist es, dass Verhandlungen für die USA nur Teil der Kriegsführung im Interesse der US-Oligarchie sind. Das gilt auch für die Verhandlungen mit Russland. Diese Verhandlungen waren offensichtlich nichts anderes als ein Teil eines großen Täuschungsmanövers Washingtons. Hinter der freundlichen Verhandlungsfassade und dem Wechsel auf dem Fahrersitz verbirgt sich, dass die USA kein Jota von ihrem Kriegsziel des Stellvertreterkrieges in der Ukraine abgerückt sind. Es geht auch nicht primär darum, China zu treffen, indem man Russland eine strategische Niederlage beibringt. Vieles deutet darauf hin, dass das Kriegsziel weiterhin bestehen bleibt. Russland zu ruinieren, wie es damals die grüne deutsche Außenministerin Baerbock in ihrer unnachahmlichen Naivität ausplauderte. Die Aneignung des Krieges gegen Russland als deutsch geführtes europäisches Unternehmen zielt auf eine existenzielle Bedrohung Moskaus. Wie sehr die Akteure dabei vom historischen Russenhass durchdrungen sind, zeigt die jüngste Entscheidung der EU-Kommission, die Zuschüsse für die Kunstausstellung der Biennale in Venedig zu kürzen, weil dort wieder Kunst von russischen Künstlern ausgestellt werden soll. Die Frontstellung gegen Russland schreibt sich damit, sicherlich unfreiwillig, in die Traditionslinie des Unternehmens Barbarossa ein. Unter deutscher Führung wurde 1941 der Überfall auf die Sowjetunion organisiert, an dem sich viele andere europäische Staaten wie Rumänien und Italien beteiligten. Das Land, das durch den Völkermord an den Völkern der Sowjetunion in Anführungszeichen frei werden sollte, war nicht nur für deutsche Kolonisatoren, sondern auch für die Räuber aus sogenannten germanischen Staaten wie den Niederlanden und Dänemark vorgesehen. Der deutsche Raub- und Vernichtungskrieg gegen die Sowjetunion war denn auch ein europäischer Krieg zur Aneignung der Bodenschätze des riesigen Landes. Der Versuch der EU und Deutschlands, heute die Atommacht Russland herauszufordern, ihren Ruin zum Kriegsziel zu erklären, Hass auf Russen zu schüren und dafür einen Gutteil der europäischen Ressourcen zu verbrennen und zu verschenken, ist ein Babonkspiel mit dem Weltkrieg. Nichts weiter. Es gilt, den Kriegstreibern von heute in den Arm zu fallen.
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